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1: Mit Michael Scheder. Österreich fiebert dem WM-Auftakt des ÖFB-Teams entgegen. In gut einer Stunde ist Ankick im Match gegen Jordanien. Die Österreicher gelten bei ihrem Comeback in die Fußball-WM nach 28 Jahren als klarer Favorit. Ein Sieg heute würde bereits vor den weiteren Partien gegen Argentinien und Algerien einen großen Schritt Richtung Sechzehntelfinale bedeuten. Noch die Ergebnisse der letzten Stunden. Frankreich gegen Senegal 1:0 und Norwegen hat den Irak klar mit 4:1 geschlagen. Nach einem Monat Pause geht's heute im Pilnacek-Untersuchungsausschuss weiter. Heute ist unter anderem Bundespolizeidirektor Michael Takacs geladen. Außerdem die Staatsanwältin der Staatsanwaltschaft Eisenstadt, die mit dem Fall zu tun gehabt hat. Vergangenen Freitag hat die Staatsanwaltschaft Eisenstadt mitgeteilt, dass das Verfahren eingestellt wird. Es fehlen Hinweise auf ein Fremdverschulden nach dem Tod des Ex-Justiz-Sektionschefs. Die nächste Hitzewelle in Österreich startet und wenn es besonders heiß ist, passieren auch mehr Unfälle. Davor warnt das Kuratorium für Verkehrssicherheit. Hohe Temperaturen sorgen dafür, dass wir leichter erschöpft und auch unkonzentrierter sind. Mediziner empfehlen daher Warnsignale wie Schwindel, Kopfschmerzen und auch Übelkeit unbedingt ernst zu nehmen. Eine Allergie muss nicht automatisch ein Leben lang bleiben. Das haben Wiener Forscher des Ludwig-Boltzmann-Instituts für Lungengesundheit herausgefunden. Sie haben über mehrere Jahre Daten von mehr als 5000 Menschen untersucht. Dabei hat sich gezeigt, bei manchen verschwindet die Allergie einfach wieder. Andererseits können Allergien auch später im Leben neu entstehen, meist bei Menschen über 60.
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1: Mit Christina Adler. Die Vorfreude unter den österreichischen Fußballfans ist riesengroß. Gleich startet das ÖFB-Team gegen Jordanien in die Fußball-Weltmeisterschaft. Es ist das erste Mal seit 28 Jahren, dass Österreich wieder bei einer Fußball-WM mit dabei ist. Und auch für Marco Arnautović ist das etwas ganz Besonderes.
2: Ich konzentriere mich nur auf die WM, dass es endlich losgeht. Das war mein Traum, das ist noch immer mein Traum. Jetzt wird mein Traum in Erfüllung gehen und Vorfreude ist riesig.
1: Das große Ziel des Teams ist heute natürlich ein Sieg. Damit würde die Nationalmannschaft einen großen Schritt Richtung Sechstelfinale machen. Nach einem Monat Pause geht's heute im Pilnacek-U-Ausschuss wieder weiter. Aussagen werden Bundespolizeidirektor Michael Takasch, außerdem eine Staatsanwältin der Staatsanwaltschaft Eisenstadt. Sie war mit dem Fall beschäftigt und hat ihn vor kurzem zu den Akten gelegt. Es fehlen Hinweise auf Fremdverschulden nach dem Tod des Ex-Justiz-Sektionschefs. Das EU-Parlament dürfte heute grünes Licht für das umstrittene EU-Abschiebegesetz geben. Das Gesetz ermöglicht schnellere und effizientere Rückführungen von Menschen aus Drittstaaten, die sich illegal in der EU aufhalten. Auch Rückführzentren in Drittstaaten können errichtet werden. Österreich will gemeinsam mit einer Gruppe der Umsetzer diese rasch starten. Vogelgezwitscher macht Menschen entspannter und glücklicher. Das zeigen internationale Studien. Wer etwa eine halbe Stunde im Freien spazieren geht und dabei Vogelgezwitscher hört, hat deutlich weniger Stresshormone im Blut. Die Glücksgefühle sind in etwa so intensiv wie nach einer Gehaltserhöhung, sagen die Forscher.
3: Wir haben es 6:02. Let's the show begin. In San Francisco wird gespielt. Wir schauen jetzt aber auf die Straßen bei uns in Tirol. Schönen guten Morgen. Und das sieht momentan gut aus. Keine größeren Probleme in Sicht. Alle beim Fußball schauen. Gute und sichere Fahrt.
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3: Und damit der Blick zum Wetter. Sonne, Wolken und auch Regen am heutigen Mittwoch bei uns in Tirol. In Summe gehen sich aber ein paar Sonnenstunden schon aus. Dennoch bleibt es weiterhin unbeständig. Immer wieder ziehen Wolken über Tirol durch. Vor allem am Nachmittag sind diese in ganz Tirol möglich. Vereinzelt können dann auch Gewitter und Regenschauer mit dabei sein. Es wird sehr warm. Die Höchstwerte heute 24 bis knapp 30 Grad. Morgen beginnt dann die Hitzewelle in Tirol. Es wird richtig sonnig mit bis zu 33 Grad. Und so geht es dann auch die nächsten Tage weiter.
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3: Mittwoch, 17. Juni. Und schon beim Herfahren war klar, das wird halt irgendwie eine außergewöhnliche Frühsendung. Ich habe vermutlich schon Jahrhunderte gemacht, mittlerweile in den 6 Jahren, wo ich da bei U1 moderieren darf, mit großer Ehre. Aber die heutige, die macht mir ganz besonders Spaß, als Fußballfan natürlich auch. Die Kugel rollt in San Francisco, da ist es kurz nach 21 Uhr und Österreich spielt das erste Spiel bei der WM 2026 nach 28 Jahren mal wieder jetzt gegen Jordanien. Und wir haben alles für Sie im Auge. Sie können ganz entspannt frühstücken oder auch in die Arbeit fahren, arbeiten, nebenher Radio laufen lassen. Wir halten Sie auf dem Laufenden. Rein in den Mittwoch. Guten Morgen.

0: Die Meierin und Michael Russe auf V1, 7 Minuten nach 6, 0:0 nach den ersten 4 gespielten Minuten zwischen Österreich und Jordanien.
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0: Das heißt, wir haben Zeit, dass wir uns kurz das Bergwetterfeld anschauen auf den Tiroler Bergen. Da zeigt sich heute sehr oft die Sonne und sorgt für freundliche Bedingungen. Von Beginn an mischen aber schon einige hohe Wolken mit. Die können den sonnigen Eindruck kaum trüben heute. Im Laufe des Tages dann wachsen über den Gipfeln zunehmend ein paar Quellwolken und am Nachmittag können es dann nass werden. Da sind einzelne Schauer und Gewitter mit dabei. Am ehesten im Unterland sowie in den Osttiroler Bergen. Die Temperaturen auf 2000 Metern heute angenehme 10 bis 16 Grad und auf 3000 Meter, da liegen die Werte um 4 Grad. Richtig heiß ist es, glaube ich, momentan auch in San Francisco. Auch am Spielfeld. Die ersten Minuten waren relativ hektisch, aber noch nichts passiert. Momentan immer noch 0:0 zwischen Österreich und Jordanien. Wir halten Sie auf dem Laufenden. Guten Morgen.
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11 Minuten nach 6 und kurz nach 21 Uhr in San Francisco steht weiterhin 0:0 zwischen Österreich und Jordanien. Und die Details dazu gibt's auch gleich nach der Michelle und Matthias Reim. Gemütlich rein in den Mittwoch. Guten Morgen.

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1: So, die Partie läuft. Momentan 11 Minuten gespielt in San Francisco, Österreich gegen Jordanien. Erstes Gruppenspiel bei der WM und wir sind seit 28 Jahren endlich mal wieder mit dabei. Was war da schon alles los heute? I Am From Austria ist gespielt worden, die Hymne. Viele, viele von Österreich sind auch in Amerika mit dabei bei der WM, direkt vor Ort im Stadion. Da ist eine großartige Stimmung. Und wir sind, glaube ich, ganz gut in eine sehr hektische Partie gestartet, könnte man sagen. Also es geht ordentlich zur Sache. Man spürt für beide Teams, erstes Spiel, weiß man nicht genau, erstes Antasten, aber da geht es wirklich ordentlich zur Sache. Viele Zweikämpfe und auch schon einige Chancen. Jordanien hat einmal die erste gehabt in der Partie, gleich nach wenigen Minuten. Und jetzt ist Österreich mittlerweile schon besser drin. Erste Chancen, Sascha Kalajdzic, der ja neu in der Startaufstellung ist, der ist nämlich der Mann, der den verletzten Christoph Baumgartner heute ersetzen darf. Große Ehre für ihn, großer Mann im Sturm vorne, kopfballstark, das könnte noch wichtig werden. Wir haben die Partie jetzt seit ein paar Minuten, glaube ich, ganz gut im Griff. Wir zeigen da ein bisschen, wer den Ton angibt. Sind die Favoriten auch heute in der Partie und jetzt hoffen wir natürlich, dass es auch Tore gibt. Tore für Österreich. Ein Sieg wäre ganz, ganz wichtig heute gleich im ersten Gruppenspiel. Dann folgt ja am Montag Argentinien. Und es gibt viele Public Viewings in Schulklassen sogar. Da werden wir später noch anrufen und einige Schulen starten sogar ein bisschen später, heute habe ich gehört. Drücken wir die Daumen.

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20: 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Ja, und so schnell geht's. Wir halten Sie ja auf dem Laufenden. Das haben wir gesagt. Wir blicken nach San Francisco. Romano Schmidt trifft für Österreich. Es steht 1-0 im ersten Gruppenspiel gegen Jordanien. Und es hat jetzt ein bisschen gedauert, aber ein traumhaftes Tor von Romano Schmidt. 1-0 die Führung. Und das nach gut 15 Minuten.

Oh, das war ganz, ganz wichtig, was da gerade passiert ist in San Francisco, weil Jordanien hat uns da in der Partie schon in den ersten Minuten gezeigt, die haben schon was drauf, die wollen fighten, die wollen gewinnen. Und Romano Schmidt hat gesagt, wir wollen es auch und trifft für Österreich. Es steht 1-0 gerade, Trinkpause in San Francisco, tun wir das auch, wie halt mit der Tasse Kaffee. Guten Morgen.

0: Mittwochmorgen auf Radio 1 Tirol, 17. Juni 2026, Fußball historisch nach 28 Jahren, mal wieder bei einer WM dabei, Christine. 1-0, du bist schon zufrieden, oder?
1: Ja, passt soweit, oder?
0: Passt soweit, wir sind auf jeden Fall zufrieden. 6:30 Uhr, halb sieben, die Christine hat jetzt das Neueste aus Tirol für uns vorbereitet.
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3: Weil er in zahlreiche Sportgeschäfte in Tirol und Vorarlberg eingebrochen und Sportartikel im Wert von mehreren 100.000 Euro gestohlen haben soll, muss sich heute ein 23-Jähriger am Innsbrucker Landesgericht verantworten. Fabian Strickner berichtet.
4: Als Mitglied einer kriminellen Vereinigung soll der 23-Jährige mit weiteren Mittätern letztes Jahr im Juli in Reute in ein Sportartikelgeschäft eingebrochen sein und daraus insgesamt 29 Fahrräder gestohlen haben. Es ist dadurch ein Schaden von rund 340.000 Euro entstanden. Weiter soll der heute Angeklagte in Geschäfte in Leutasch sowie in Hittisau und Lustenau in Vorarlberg eingebrochen sein und diverse Sportartikel sowie auch Bargeld gestohlen haben. Durch die Diebestour ist ein Gesamtschaden von fast 900.000 Euro entstanden. Im Falle einer Verurteilung drohen dem 23-Jährigen heute bis zu 10 Jahre Gefängnis.
3: Nach einer Rauferei in der Nacht auf Sonntag in Kufstein sucht die Polizei jetzt nach Zeugen. Ein 24-jähriger Afghane soll zunächst drei junge Passanten an der Innenpromenade mit einem Ledergürtel bedroht haben. Kurz darauf ist der Mann mit einer etwa siebenköpfigen Gruppe in eine Schlägerei geraten. Der 24-jährige ist dabei verletzt worden und musste ins Krankenhaus gebracht werden. Die übrigen Beteiligten sind bislang unbekannt. Die Polizei ermittelt. Und für Naturschutzprojekte in Tirol steht künftig deutlich mehr Geld zur Verfügung. Die Tiroler Landesregierung hat die Förderrichtlinien für den neuen Naturschutzfonds beschlossen. Laut Umweltlandesrat René Zumtobel stehen damit bis zu 1,5 Millionen Euro pro Jahr für Maßnahmen zum Schutz von Natur und Klima bereit. Gefördert werden unter anderem die Renaturierung von Flüssen und Mooren, Artenschutzprojekte für Tiere wie Fledermäuse oder Amphibien sowie die Pflege von Naturdenkmälern. Finanziert wird der Fonds vor allem durch die Naturschutzabgabe, die etwa bei Seilbahnprojekten oder dem Abbau von Rohstoffen eingehoben wird. Soweit also die Tirol-Nachrichten und damit Philipp zurück zu dir.
0: Danke Christine, 6:32 Uhr, flotter Blick auf die Straßen bei uns in Tirol und das sieht momentan sehr gut aus. Sie müssen mit keinen größeren Problemen rechnen. Gute Fahrt.
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0: Damit der Blick zum Wetter für den heutigen Mittwoch. Sonne, Wolken, ein bisschen Regen, 3 Punkte für Österreich, vermutlich alles mit dabei. In Summe geht sich auf jeden Fall ein paar Sonnenstunden heute aus. Es wird freundlich, es wird vor allem sehr heiß. 24 bis knapp 30 Grad hat die Höchstwerte. Aber am Nachmittag waren dann noch die Wolken mehr und da sind auch Regenschauer und Gewitter mit dabei. Hauptsächlich auch im Unteren und in Osttirol, da braucht es am Nachmittag auf jeden Fall den Regenschirm. Und am Morgen geht es dann los mit der richtigen Hitzewelle.
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0: Ja, so ein spannendes Fußballspiel um 6 Uhr in der Früh habe ich mein ganzes Leben lang noch nie gesehen. Vermutlich liegt es eher an der Uhrzeit. Schönen guten Morgen und wir halten es auf dem Laufenden. 1:0 steht es für Österreich gegen Jordanien im ersten Gruppenspiel. Momentan eine halbe Stunde gespielt und das ist Bergsand-Zillertal.

0: Nick B. hier auf V1, 46. Schönen guten Morgen.
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0: Und im Hintergrund läuft das Spiel Österreich gegen Jordanien. 37 Minuten gespielt, 1-0. Momentan steht es für Österreich und wir haben auch das Horoskop heute. Christine, ein bisschen dem Spiel angepasst. Es dreht sich alles um Fußball heute und starten mit Teil 1. Hören wir es uns mal an. Witter bis Jungfrau.
2: Ja, die Witter, die starten heute wie eine Mannschaft im Vollgaspressing und setzen die Konkurrenz sofort unter Druck heute. Wer mutig nach vorne spielt, der kann schon früh den Führungstreffer erzielen wie Österreich.
0: Genau, die Stiere stehen heute defensiv stabil und lassen sich nicht aus der Ruhe bringen. Mit Geduld und guter Raumaufteilung, da geben sich die Chancen ganz von selbst.
2: Die Zwillinge spielen heute wie ein kreativer Spielmacher im Mittelfeld. Die kreativste Phase des Jahres beginnt und die Ideen, die fliegen durch den Strafraum wie perfekte Steilpässe.
0: Die Krebse beweisen heute großes Spielverständnis und lesen die Partie frühzeitig schon. Dank guter Übersicht landen wichtige Entscheidungen auch punktgenau im Netz.
2: Die Löwen betreten den Rasen mit der Ausstrahlung eines Kapitäns vor ausverkauftem Stadion. Ihre Präsenz sorgt dafür, dass selbst schwierige Situationen souverän gemeistert werden.
0: Und bei den Jungfrauen, da läuft heute alles nach einstudierten Matchplan. Während andere noch den VAR diskutieren, haben sie die nächste Torchance bereits vorbereitet. Teil 2 in unserem Fußballhoroskop gibt's gleich hier auf V1.

0: Ein Lied von Blutsching für Romano Schmid, der hat das 1:0 geschossen für Österreich. So steht's auch weiterhin, 42. Spielminute.
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0: Da geht's also gleich in die Halbzeitpause. Bei uns in den zweiten Teil vom Horoskop heute, zur Vorwarnung, alles ein bisschen Fußball angelegt. Auch das Horoskop. Weil Christine, Teil 2, Waage bis Fische.
2: Ja, die Wagen kombinieren heute besonders elegant und finden immer den richtigen Mitspieler. Harmonie im Team sorgt dafür, dass viele Angriffe erfolgreich abgeschlossen werden.
0: Die Skorpione befinden sich in ihrer kreativen Champions-League-Phase und zaubern überraschende Spielzüge aus dem Hut. Gegnerische Abwehrreihen haben große Mühe, ihre Ideen zu verteidigen.
2: Die Schützen spielen heute mutig nach vorne und suchen konsequent den Abschluss. Wer nicht lange fackelt, kann einen echten Traumtreffer landen.
0: Bei den Steinböcken läuft es wie bei einer Mannschaft, die seit Monaten ungeschlagen ist. Disziplin, Einsatz und die richtige Taktik, die bringen wichtige Punkte aufs Konto.
2: Die Wassermänner sind heute die kreativen Freigeister auf dem Platz. Ihre Ideen kommen aus Winkeln, die selbst der gegnerische Trainer nicht auf dem Zettel hatte.
0: Und die Fische, die spielen mit viel Geduld und einem feinen Gespür für die entscheidenden Momente. Sie müssen nicht jeden Zweikampf gewinnen, um am Ende als Matchwinner vom Platz zu gehen.
2: Weißt du, wie das Horoskop klingt?
0: Warte, ich überlege noch kurz. Na.
2: Nach 3 Punkten.
0: Nein, es klingt nach 3 Punkten, was, nach was noch klingt.
2: Nach was?
0: Prince.
2: Ja. Ah,
0: mit Kiss. Jetzt gibt es einen Guten Morgen Kiss von Prince. Und wir führen immer noch 1:0. Und hoffentlich bleibt es so. Guten Morgen.
2: Guten Morgen.

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1: Mit Christina Adler. Viele österreichische Fußballfans fiebern gerade live mit dem ÖFB-Team mit im WM-Spiel gegen Jordanien. Das Spiel wird sogar in einigen Schulen live übertragen, sagt uns Helene Feichtenhofer.
2: Ja, etwa in der Volksschule Meiselding in Kärnten oder auch die IMS Langenhardt in Niederösterreich haben heute extra früh aufgemacht, damit Schülerinnen und Schüler gemeinsam mit den Lehrern das Match anschauen können. Fußballstimmung gibt's aber auch etwa im Grazer Annenhof-Kino, das überträgt, oder auch im Donauturm in Wien. Auch hier wird das Österreich-Spiel live gezeigt. Denn schließlich ist es die erste WM seit 28 Jahren, bei der Österreich wieder dabei ist.
1: Auch für die österreichischen Spieler und für Trainer Rangnick ist diese WM etwas ganz Besonderes. Für alle ist es die erste Weltmeisterschaft, bei der sie dabei sind. Die G7-Staaten beenden heute ihren dreitägigen Gipfel am Genfer See in Frankreich. Am Abend wurde noch eine Erklärung veröffentlicht, in der verschärfte Sanktionen gegen Russland angekündigt wurden, auch im Öl- und Gassektor. Zudem habe man vereinbart, die Waffenlieferungen an die Ukraine auszuweiten. Heute soll es darum gehen, wie die durch den Iran-Krieg geschwächte Weltwirtschaft wieder gestärkt werden kann. Beim Pharma-Riesen Novo Nordisk hat es einen schweren Hackerangriff gegeben. Eine Erpressergruppe behauptet, mehr als 1 Terabyte an Daten gestohlen zu haben und fordert im Austausch 25 Millionen Dollar Lösegeld. Novo Nordisk will aber nicht zahlen und arbeitet nun mit den Behörden zusammen. Beim Hersteller des bekannten Abnehmmedikaments Ozempic hatte es bereits im Juni einen IT-Sicherheitsvorfall gegeben. Eine Allergie muss nicht automatisch ein Leben lang bleiben. Das haben Wiener Forscher des Ludwig-Boltzmann-Instituts für Lungengesundheit herausgefunden. Sie haben über mehrere Jahre Daten von mehr als 5000 Menschen untersucht. Dabei zeigt sich, bei manchen verschwindet die Allergie einfach wieder. Andererseits können Allergien auch später im Leben wieder neu entstehen, meist bei Menschen über 60.
3: Wir haben es 7:03. Schönen guten Morgen am heutigen Mittwoch hier AV1 mit einem schnellen Blick auf die Straßen bei uns in Tirol. Das sieht sehr gut aus. Sie müssen mit keinen größeren Problemen rechnen. Gute Fahrt.
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3: Und jetzt noch der Blick zum Wetter. Sonne, Wolken und auch Regen am heutigen Mittwoch. Alles dabei. In Summe gehen sich ein paar Sonnenstunden aus. Dennoch bleibt es weiterhin unbeständig. Immer wieder ziehen auch Wolken über Tirol durch, die lokal und vereinzelt, vor allem am Nachmittag, mal kurze Regenschauer mitbringen. Vor allem am Nachmittag dann im Unterland oder auch in Osttirol sind auch Gewitter möglich. Es wird sehr warm heute. Die Höchstwerte 24 bis knapp 30 Grad. Und am Morgen wird es richtig heiß. Da startet die Hitzewelle in Tirol. Es wird sehr sonnig morgen mit bis zu 33 Grad, auch richtig heiß.
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3: Ein ganz besonderer Mittwochmorgen. Halbzeit in San Francisco zwischen Österreich und Jordanien. Wir halten es auf dem Laufenden. Wir führen 1:0. Romano Schmidt trifft in der ersten Halbzeit sehenswert. Und damit ist jetzt schon mal eine gute Ausgangslage da für die zweite Halbzeit. Und viele Public Viewings schon, Sie haben es gehört, in den Schulen bei uns in Tirol. Unter anderem auch im Oberland in Haiming. Und zu denen werden wir uns gleich mal live dazuschalten. Mal schauen, wie das in der Schule so abläuft. Damit wunderschönen guten Morgen, San Francisco und Tirol.

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1: Und die Teams kommen zurück auf den Platz. Österreich gegen Jordanien. Erstes Gruppenspiel bei der WM 2026. Wir führen 1:0 nach den ersten 45 Spielminuten. Guter Start für Österreich. Hoffentlich klappt das jetzt auch in der zweiten Halbzeit. Daumen drücken ist auf jeden Fall angesagt. Zugegeben, 6 Uhr in der Früh ist jetzt vielleicht nicht gerade die beste Anstoßzeit für so ein Fußballspiel. Aber wir sind da sehr kreativ bei uns in Tirol, vor allem in den Schulen. Public Viewing gibt es da heute schon in den Klassenzimmern, wie unter anderem auch in der Mittelschule in Heiming, in den Klassen 4a und 4b. Schönen guten Morgen, Max und Ayan.
2: Morgen.
1: Das Spiel im Klassenzimmer schauen. Erzähl's mir mal, wie ist die Idee entstanden?
3: Ja, ein, zwei Schüler von der 4b haben unsere Lehrer gefragt, ob sie vielleicht, ob wir das in der Schule schauen könnten. Und die Lehrer haben das eine sehr gute Idee gefunden und ja, und heute sind wir da.
1: Absolut coole Idee. Wie kann ich mir das vor Ort vorstellen? Nehmt uns mal mit in euer Klassenzimmer da.
3: Ja, wir sind da im Beinfastes Lernatelier in einem großen Raum. Da haben wir einen großen Fernseher auch rein. Und ja, da sind wir mit ein paar Schüler rein und mit den Lehrern und schauen da auf dem Fernseher. Wir haben auch Trikots da. Und wir essen, wir gehen noch frühstücken zusammen und ja, ist ganz hetzig eigentlich.
1: Naja, das klingt hetzig. Jetzt aber zum Spiel. Wir führen 1:0 nach der ersten Halbzeit. Was sagt ihr zwei? Kann man da zufrieden sein?
2: Ja, also wir sind schon relativ zufrieden. Es ist immer gut, wenn man gewinnt und ja, wir hoffen uns, dass wir noch ein paar mehr Tore haben.
1: Sehr gut, Max. Jetzt brauche ich von dir natürlich auch ein Ergebnis. Wie geht's aus heute?
2: Ich glaube, dass es 3-1 ausgeht. Am besten war natürlich, wenn wir die 0 halten, aber ich glaube trotzdem, dass Jordanien noch ein Tor macht.
1: Okay, also wir müssen auch noch ein paar schießen, so wie es ausschaut. Ayan, was sagst du?
3: Also ich hoffe, dass wir in der zweiten Hälfte noch ein paar mehr Tore sehen und dass es 4-1 ausgeht.
1: 4-1, würde ich unterschreiben. Das wäre jetzt eine coole zweite Halbzeit, die in diesen Sekunden gestartet hat. Ihr zwei, wieder zurück ins Klassenzimmer und viel Spaß beim Public Viewing.
3: Ja, tschüss.
2: Tschüss, schönen Tag noch.
1: Und wir spielen ein bisschen Musik und halten alles natürlich im Auge, was da in San Francisco passiert. Schönen guten Morgen auf U1 am heutigen Mittwoch.

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1: Schönen guten Morgen am heutigen Mittwoch. Wir haben es 17 Minuten nach 7 und wir haben gesagt, wir halten es auf dem Laufenden, wenn was passiert in San Francisco. Und es ist was passiert. Leider etwas, was Ihnen jetzt nicht gefallen wird, wenn Sie es zum ersten Mal hören. Es steht 1:1 zwischen Österreich und Jordanien. Also Jordanien hat es ausgeglichen und zwar Vorlage von Nor Rawabti und das Tor von Ali Olwan. Es steht jetzt 1:1 nach 52 Spielminuten. Das heißt, reagieren. Übrigens auch gewechselt worden in der Halbzeit bei Österreich. Sascha Kalajdzic ist raus. Der bleibt in der Pause also draußen, darf schon duschen gehen und neu mit in der Partie. Marko Arnautovic, der darf jetzt attackieren in der zweiten Halbzeit. Den brauchen wir jetzt. Jetzt braucht es ganz viel Energie, damit wir die Partie noch gewinnen. Noch ist alles drin. 1:1 zwischen Österreich und Jordanien. Und wir stoßen an mit der Tasse Kaffee.

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Der Sommer und ich. Ja, auf 1. Am Mittwochmorgen, 17. Juni, steht weiterhin 1:1 zwischen Österreich und Jordanien. Jordanien, wirklich fast ein bisschen Momentum gerade. Sehr gute Chancen auch gehabt. Also wir müssen noch schon aufpassen. Die haben ordentlich was drauf. Die kämpfen. Jetzt ist Wanner drin. Nächster Wechsel bei Österreich. Und jetzt könnte es wieder klappen. Wir drücken die Daumen. Und das ist Marianne Rosenberg. Guten Morgen.

0: singt Marianne Rosenberg hier auf Wo 1, Stichwort 1, 1:1 steht es auch in San Francisco, weiterhin noch 65 gespielten Minuten, das heißt, wir haben Zeit für die Tirol-Nachrichten, Christine, ganz entspannt.
1: Schönen guten Morgen
0: wünsche ich. Auch wenn die Nerven ein bisschen mehr werden jetzt, wir haben 7:30 Uhr, guten Morgen.
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1: Bei einem Brand in einem Mehrparteienhaus in Grinz im Bezirk Landeck sind gestern am Abend 4 Personen ins Krankenhaus gebracht worden. Eine Person ist verletzt worden, 3 weitere haben vermutlich Rauchgasvergiftungen erlitten. Das Feuer war gegen 7:30 Uhr im Keller des Gebäudes ausgebrochen. Mehrere Bewohner mussten von der Feuerwehr über Leitern und eine Drehleiter gerettet werden. Der Brand konnte nach rund einer Stunde gelöscht werden. Im Einsatz gestanden sind mehr als 130 Feuerwehrleute sowie Rettung und Notarzt. Die Tirolerinnen und Tiroler befürworten größtenteils den Ausbau der Photovoltaik in unserem Land. Das zeigt eine aktuelle Umfrage der Energieagentur, wie Felix Pick berichtet.
3: 95% der Befragten sind laut der Umfrage für den Ausbau von Solaranlagen auf Dächern. Auch für Photovoltaik in Skigebieten gibt es mit 79% eine deutliche Mehrheit im Land. Besonders befürwortet wird die Stromerzeugung dort, wo bereits bestehende Infrastrukturflächen sinnvoll genutzt werden können. Als konkretes Beispiel nennt die Energieagentur hier ein neues Pilotprojekt an einer Lärmschutzwand der Interlautobahn bei Epps. Zudem betreibt die ASFINAG auf einem Galeriedach im Stubaital mittlerweile ihre größte Photovoltaikanlage in Westösterreich. Bis zum Jahr 2050 soll der Anteil der Sonnenenergie an der Tiroler Stromerzeugung von aktuell 4% auf 20% steigen.
1: Und die Energiegemeinschaften im Bezirk Schwarz ziehen nach ihrem ersten Jahr eine positive Bilanz. Rund 400 Haushalte nutzen bereits das Angebot, um regional erzeugten Ökostrom direkt in der Nachbarschaft zu handeln. Seit dem Start im Frühjahr 2025 sind mehr als 909.000 Kilowattstunden Strom innerhalb der Gemeinschaften geteilt worden. Das entspricht dem Jahresverbrauch von rund 210 Vier-Personen-Haushalten. Laut den Initiatoren ist dadurch auch eine regionale Wertschöpfung von rund 24.000 Euro im Bezirk geblieben.
0: Und du siehst mein Grinzer schon. Ja, du siehst mein Grinzer schon. Danke, Christine, für die News. Gerne. Ich habe den ausreden lassen. Marko Arnautović trifft 2:1 für Österreich. Wir führen wieder und das ist jetzt ganz, ganz wichtig. Sehenswerter Treffer. Und die Führung wird auch Gold wert sein jetzt in den nächsten Minuten. Also 2:1 für Österreich gegen Jordanien. Schneller Blick auf die Straßen. Das sieht sehr gut aus. Momentan keine größeren Probleme in Sicht. Wir wünschen eine gute und sichere Fahrt. Dann noch kurz zum Wetter, das ist natürlich noch viel mehr Spaß macht. Alles mit dabei am heutigen Mittwoch. Sonne, Wolken und auch Regen. In Summe gehen sich aber ein paar Sonnenstunden aus. Es bleibt weiterhin aber bewölkt in Tirol. Immer wieder ziehen auch dichtere Wolken dann am Nachmittag übers Land durch. Und vereinzelt sind Regenschauer und lokale Gewitter auch möglich heute. Es wird aber sehr warm. Die Höchstwerte 24 bis 30 Grad.
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0: 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Und ich hoffe, wir dürfen jetzt auch in ein paar Sekunden auch jubeln. Der VAR checkt das Tor von Marko Arnautović. Das wäre natürlich cool, wenn es gilt. Wir halten es auf dem Laufenden. Hoffen wir das Beste. Guten Morgen.

Wir haben es genau, 7.36 Uhr, schönen guten Morgen, weitaus später, momentan in San Francisco, ein Hin und Her in der Partie zwischen Österreich und Jordanien. Der VAR, der Video Assistant Referee, hat das Tor von Marko Arnautović überprüft, Handspiel im Vorfeld. Leider steht es wieder 1:1, es bleibt noch spannend, momentan 71. Spielminute, das heißt, es ist noch genügend Zeit da.

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1: Diesen Freitag bis Sonntag findet das 49. Benningberger Sommernachtsfest in Hopfgarten statt. Für Musiksong am Freitagabend die Hinterlegner, am Samstag Mariposas und am Sonntag beim Frühschoppen ab 11 Uhr die Alpenlauser. Mehr Infos zum Programm auf Social Media sv-benningberg. Und diesen Sonntag ab 9 Uhr ist das Didi Constantini Gedenkturnier am Sportplatz in Batsch. U10-Turnier mit 20 Teams. Die Sieger kicken dann anschließend gegen die Promis im Elfmeterschießen und sind automatisch auch fürs Finale des großen Turniers des Tiroler Fußballverbandes 2027 im Innsbrucker Tivoli qualifiziert.
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0: Der Joker aus Bankotti und die Chefpartie hier AV1, 7:44 Uhr. Schönen guten Morgen am heutigen Mittwoch.
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0: Guten Morgen, Christine Trainer.
2: Schönen guten Morgen.
0: Wir starten gleich brandaktuell natürlich bei der WM. Österreich spielt gerade gegen Jordanien in der 80. Spielminute. Zuerst hat das Tor von Arnautovic nicht gezählt, aberkannt durch den VAR. Jetzt hat es geklappt durch ein Eigentor. Yassin Al-Arab, es steht 2:1 für Österreich. Und jetzt gibt es noch 10 Minuten obendrauf. Aber natürlich tut sich auch abseits vom Fußball einiges. Wir kommen zum Klettern. Die Tiroler Para-Climberin Jasmin Blank ist gestern am Abend in Innsbruck ihrer Favoritenrolle gerecht geworden, Christine.
2: Ja, die 37-Jährige hat beim Kletterweltcup daheim die Goldmedaille gesichert und damit ihren zweiten Saisonsieg im zweiten Bewerb gefeiert. Im Finale hat sich die Tirolerin ganz klar gegen die Italienerin Chiara Cavina durchgesetzt und damit bereits ihren dritten Weltcupsieg in Innsbruck sowie den insgesamt 10. ihrer Karriere gefeiert. Der Erfolg hatte für die Tirolerin auch eine besondere emotionale Bedeutung, da es ihr erster Sieg in Innsbruck nach dem Tod ihrer Mutter vor wenigen Wochen war. Heute steigen die Qualifikationen im Bouldern. Jessica Pilz und Jakob Schubert, die beide letztes Jahr verletzungsbedingt pausieren mussten, starten dann am Samstag in die Vorstiegsbewerbe.
0: Und wir drücken die Daumen, dass es hinhaut mit dem Comeback. Damit weiter zum Basketball. Da feiert Tirol ein Comeback in der höchsten Spielklasse.
2: Ja, die Kufstein Towers haben eine Wildcard für die Win Today Basketball Superliga erhalten und spielen damit ab der kommenden Saison in Österreichs oberster Liga. Erstmals seit dem Abstieg der Pilots Tirol im Jahr 2002 ist damit wieder ein Tiroler Männerteam in der Superliga vertreten. Die Kufsteiner waren in der vergangenen Saison im Halbfinale der zweiten Liga ausgeschieden, hatten sich aber als einziger Verein für den Aufstieg beworben.
0: Und Innsbruck wird am Wochenende zum Zentrum der Skateboard-Szene.
2: Ja, zu den Go Skateboarding Days, die am Freitag starten, werden laut Veranstaltern rund 1000 aktive Skaterinnen und Skater aus dem In- und Ausland erwartet. Auf dem Programm stehen Wettbewerbe, Workshops, Ausstellungen und gemeinsame Skateboard-Sessions an mehreren Orten in der Stadt. Höhepunkt ist der Red Bull Legends Contest am Marktplatz. Die Veranstalter wollen dabei nicht nur den Sport, sondern die gesamte Skateboard-Kultur in den Mittelpunkt stellen.
0: Spannend. Danke, Christine, fürs Update.
2: Sehr gerne.
0: Und was in San Francisco passiert, haben wir natürlich für Sie im Auge. Guten Morgen.
2: Guten Morgen.

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Die Flippers hier auf V1 zum Aufstehen, 8:03. Wir sind in der Nachspielzeit in San Francisco. 10 Minuten gibt es obendrauf, 2 davon gespielt. Mauka Arnautović hat gerade eine große Chance gehabt auf das 3:1. Den Deckel muss man drauf machen. Es sind noch ein paar Minuten, wo wir wirklich bangen müssen. Momentan 2:1 zwischen Österreich und Jordanien.

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1: Mit Christina Adler. Fast 70.000 Österreicherinnen und Österreicher landen jedes Jahr nach einem Freizeitunfall in der Notaufnahme. Und die Hitze macht es nicht besser. Hohe Temperaturen senken die Konzentration und erhöhen das Erschöpfungsrisiko. Auch deshalb sind die meisten Freizeitunfälle im Vorjahr beim Fußballspielen oder beim Wandern passiert, sagt Mediziner Wolfgang Schobesberger.
2: Was wir gesehen haben und was auch inzwischen evident ist, nicht die Dauer ist oft das Problem, ja, nicht 2, 3, 4 Stunden Dauer, sondern oft die Intensität. Und wenn natürlich die Intensität der Sportausübung mit der Dauer kombiniert wird, haben wir eigentlich 2 Risikofaktoren, die wahrscheinlich mehr als additiv sind.
1: Erste Warnsignale des Körpers bei Hitze sind Schwindel, Kopfschmerzen und Übelkeit. Am Wiener Straflandesgericht startet heute der Prozess gegen eine 14-Jährige. Sie soll eine ihr völlig unbekannte 64-jährige Pensionistin im Februar mit einem Taschenmesser auf dem Friedhof Baumgarten getötet haben. Laut Gutachten war die Jugendliche zu dem Tatzeitpunkt zurechnungsfähig. Die Staatsanwaltschaft wirft ihr vorsätzlichen Mord vor. Nach einem Brand in einem Mehrparteienhaus in Grinz im Tiroler Bezirk Landeck gestern Abend mussten 4 Personen ins Krankenhaus gebracht werden. Das Feuer ist wohl im Keller ausgebrochen. Beim Eintreffen der Feuerwehr war das ganze Gebäude bereits voller Rauch. Eine Person wurde verletzt, 3 weitere mussten mit Verdacht auf Rauchgasvergiftung ins Krankenhaus. Nach rund einer Stunde konnte die Feuerwehr den Brand löschen. Das EU-Parlament dürfte heute grünes Licht für das umstrittene EU-Abschiebegesetz geben. Das Gesetz ermöglicht schnellere und effizientere Rückführungen von Menschen aus Drittstaaten, die sich illegal in der EU aufhalten. Auch Rückführzentren in Drittstaaten können errichtet werden. Österreich will gemeinsam mit der sogenannten Gruppe der Umsetzer diese rasch starten.
3: 2 Minuten nach 8, der Blick auf die Straßen bei uns in Tirol. Schönen guten Morgen, da sind alle noch beim Fußball schauen, da ist wenig los auf den Straßen. Wir wünschen eine gute und sichere Fahrt. Und schauen gleich zum Wetter. Sonne, Wolken und auch Regen. Heute Mittwoch ist alles mit dabei. Momentan ein paar Sonnenstrahlen und teilweise ein paar Wolken, die mitmischen. Am Nachmittag werden die Wolken mehr und dichter und da können dann erste Regenschauer mit dabei sein. Teilweise auch lokale Gewitter. Es wird auf jeden Fall sehr warm heute. Die Höchstwerte 24 bis knapp 30 Grad. Und ab morgen, Donnerstag, startet dann eine richtige Hitzewelle in Tirol. Es wird sehr sonnig gleich morgen mit bis zu 33 Grad in Tirol.
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3: Naja, und der Mittwochmorgen heute ist nichts für schwache Nerven. Die letzten 2 Minuten laufen in der Nachspielzeit in San Francisco. Österreich gegen Jordanien, wir führen 2:1. Aber es wird noch ein Krimi jetzt in den letzten Minuten. Wir halten sie natürlich auf dem Laufenden und hoffentlich schaffen wir das 3:1. Schaffen wir den Sieg in trockene Tücher zu bringen. Schönen guten Morgen, ja, auf U1.

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1: Und was in so 3 Minuten alles passieren kann, der Titel von Volksbeat läuft hier auf U1 und wir sind mittendrin in der Nachspielzeit. 12. Minute der Nachspielzeit zwischen Österreich und Jordanien. Es steht 3:1 für Österreich. Marko Arnautović trifft und zwar vom Punkt. Zuvor hat er eine große Chance gehabt auf das 3:1 aus dem Spiel heraus. Dann war der Verteidiger von Jordanien dazwischen mit der Hand. Lange ist das überprüft worden, auch vom Schiedsrichterteam. VAR-Überprüfung, dann hat es die Entscheidung gegeben in San Francisco. Elfmeter, Marko Arnautović vor wenigen Sekunden in San Francisco getroffen. 3:1 für Österreich und damit, ja, ist es erledigt. Die Nachspielzeit ist vorbei. Es steht 3:1 und wir holen einen Sieg im ersten Spiel bei der WM 2026. Da dürfen wir feiern. Guten Morgen.

0: 14 Minuten nach 8. Funky Town läuft auf O1 am Mittwochmorgen. Schön, dass Sie den gemeinsam mit uns verbringen.
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0: Können Allergien im Laufe des Lebens wieder verschwinden? Wir hören meist ja nur davon, dass Menschen im Alter ganz plötzlich Allergien entwickeln. Umso überraschender ist eine neue Studie aus Wien, die zeigt, dass Allergien nicht zwingend ein lebenslanges Schicksal sein müssen, Christine.
3: Ja, die Forscher haben die Daten von mehr als 5000 Menschen über viele, viele Jahre hinweg ausgewertet. Dabei hat sich gezeigt, dass bei einem Teil der Betroffenen die allergische Sensibilisierung wieder verschwunden ist. Besonders häufig war das bei Menschen über 60 Jahren der Fall. Neue Allergien sind hingegen vor allem bei Kindern und Jugendlichen aufgetreten. Die Wissenschaftler gehen jetzt davon aus, dass Alter, Umwelt und Lebensstil zum Beispiel einen Einfluss darauf haben, ob eine Allergie bleibt, ob sie neu entsteht oder eben wieder verschwindet.
0: Aber auf jeden Fall können Menschen, die aktuell an einer Allergie leiden, zumindest darauf hoffen, dass sie irgendwann auch wieder von selbst verschwindet.
3: Ja, wäre schön.
0: Hoffnung stirbt zuletzt.
3: Ja, so ist es.
0: Aber bei Hoffnung in San Francisco wird gefeiert. Ich habe noch nie so einen Puls gehabt, Christine.
3: Wirklich?
0: Um die Uhrzeit heute in der Früh.
3: Was?
0: Also die zwei Stunden jetzt Frühsendung waren wirklich knackig. Gott sei Dank haben wir es geschafft.
3: Du bist ja komplett fertig, oder?
0: Ich bin fix noch fertig. Ich brauche jetzt noch einmal eine Pause. Und einen Espresso. Und den gibt es jetzt für uns alle. Mit dem stoßen wir an. Von Josch, guten Morgen.

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0: singt Helene Fischer hier am V1. Wir haben es 8.30 Uhr, halb neun. Und jetzt für Sie das Neueste aus Tirol, Christin Trainer.
1: Schönen guten Morgen.
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1: In Hofgarten im Brixental, genauer gesagt im Ortsteil Benningberg, sorgt ein geplantes Zwischenlager für Bauschutz bei den Anrainern für Aufregung. Ein einheimisches Unternehmen will dort in einem nahegelegenen Waldstück entlang der Benningbergstraße ein Zwischenlager samt Aufbereitungsanlage auf einer Fläche von 7000 Quadratmetern bauen. Gestern haben betroffene Anrainer bei einer Kundgebung dagegen protestiert. Sie befürchten zu viel Lkw-Verkehr, Lärm und massive Eingriffe in die Natur. Und auch von politischer Seite regt sich Widerstand. Für Liste Fritz Klubobmann Markus Sint ist das geplante Zwischenlager nur ein Beispiel für eine Entwicklung, die in ganz Tirol problematisch sei.
3: Bis zu 40 Lkw pro Tag sollen am Berg herauf Material karren. Da ist Lärm, da ist Staub, da ist zusätzlicher Verkehr. Sobald das da ist, ist das nach der alten Salamitaktik. Dann tut man in ein paar Jahren vergrößern. Man fängt mit 30.000 Kubik an, dann werden es 80.000 Kubik, dann werden es 200.000 Kubik. Zuerst sind es 10 Jahre, dann sind es 20 Jahre und auf einmal ist das lang. Hier ist der falsche Standort für das falsche Projekt.
1: Vor kurzem hat eine mündliche Verhandlung zu dem Projekt stattgefunden. Der eingebrachte Antrag der einheimischen Firma müsse überarbeitet werden. Erst dann kann eine behördliche Entscheidung von Seiten der Bezirkshauptmannschaft Kitzbühel getroffen werden. Bei einem Brand in einem Mehrparteienhaus in Grinz im Bezirk Landeck sind gestern am Abend 4 Personen ins Krankenhaus gebracht worden. Eine Person ist verletzt worden, 3 weitere haben vermutlich Rauchgasvergiftungen erlitten. Das Feuer war gegen 7:30 im Keller des Gebäudes ausgebrochen. Mehrere Bewohner mussten von der Feuerwehr über eine Drehleiter gerettet werden. Der Brand konnte nach rund einer Stunde gelöscht werden. Im Einsatz standen mehr als 130 Feuerwehrleute sowie Rettung und Notarzt. Und mit einem selbstgebauten Windrad wollen Aktivisten und Aktivistinnen von Fridays for Future Innsbruck heute ein Zeichen für die Energiewende setzen. Das laut Veranstaltern erste Windrad Tirols wird dabei im Rahmen eines Umzugs durch die Innsbrucker Innenstadt symbolisch eingeweiht. Der Protestzug startet um 17 Uhr am Landhausplatz und führt über die Maria-Theresien-Straße bis hin zum Sonnendeck. Die Klimaschutzbewegung fordert ein klares politisches Bekenntnis zur Windkraft in Tirol und einen raschen Ausbau erneuerbarer Energien, wie es heißt. Das waren soweit die Neuigkeiten aus Tirol und wir sind auf den Straßen, Philipp.
0: Danke, Christine. Da schaut es momentan sehr gut aus. Weiterhin keine Probleme in Sicht. Sie kommen da flott voran und damit gute und sichere Fahrt. Wir schauen zum Wetter. Da ist halt alles mit dabei. Sonne, Wolken und auch ein paar Regentropfen werden fallen. In Summe wird es sehr heiß heute. 24 bis knapp 30 Grad als der Vorbote für die Hitzewelle, die dann in den nächsten Tagen kommt. Die Wolken werden vor allem dann am Nachmittag dichter und vereinzelt sind dann immer wieder lokal ein paar Regenschauer und Gewitter möglich. Dazwischen aber auch trockene Phasen mit einiges an Sonnenstunden. Morgen dann Hitzewelle in Tirol. Bis zu 33 Grad gehen sie morgen am Donnerstag schon aus. Morgen bleibt es auch trocken und das Ganze bei sehr vielen Sonnenstrahlen.
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0: 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Und ich würde sagen, so kann man doch in einen Tag hineinstarten, oder? 3:1 der Sieg von Österreich gegen Jordanien im ersten Gruppenspiel. Aber nicht nur da geht es ordentlich zur Sache, auch in unserem WM-Quiz. Und da gibt es gleich mit einem weiteren Tiroler Verein eine neue Ausgabe.

0: Schönen guten Morgen am heutigen Mittwoch hier auf Radio 1 Tirol. Es geht rein in einen sehr spannenden Tag. Die Fußball-WM, die dreht auch ordentlich die Runden heute bei uns in Österreich mit dem ersten Spiel. Und natürlich auch unser Quiz geht um die nächste Runde. Wir haben nach Tiroler Vereinen gesucht, die sich ein bisschen im Fußball auskennen und da vielleicht hin und wieder auch gerne mal ein Bier trinken. Und ich glaube, ich habe so einen Verein jetzt auch gefunden. Sie haben sich angemeldet bei uns im Ötztal, und zwar die Jungbauernschaft Sautens. Die hat der Zufallsgenerator heute ausgewählt. Und bei mir in der Leitung ist da der Fabrizio Dalla. Schönen guten Morgen, Fabrizio.
1: Guten Morgen.
0: Ihr wart, glaube ich, jetzt mal zuletzt sehr fleißig. Ihr habt da irgendwie neue Vereinsräumlichkeiten. Was habt ihr da genau gemacht, Fabrizio?
1: Ja, wir haben ein Carport aufgestellt und zwei Container unterm Carport errichtet. Und einmal ist ein Lager und einmal ein kleines Vereinsräumlich zu einem Container.
0: Größter Traum, glaube ich, von jedem Verein, oder?
1: Ja, Berg. Jetzt hat man einmal selber ein Umgericht und dann mal alles, wo man mit zusammenhocken kann, ist Berg geworden.
0: Okay, sehr gut. Haben da grundsätzlich in dem Kirchschrank, in dem Vereinshaus noch ein paar Bierplatz?
1: Da haben wir einen Bierplatz. Und wenn sie nicht mehr Platz haben, muss man sie halt trinken.
0: Dann muss man sie trinken. Genau so schaut es aus, Fabrizio. Auf jeden Fall gibt es jetzt mal durch eure Teilnahme, der Zufallsgenerator hat euch ausgewählt, 5 Kisten Bier vom D&G, Fabrizio.
1: Ja, super, ein Freude, Marin. Danke.
0: Da könnt ihr gemeinsam anstoßen. Aber jetzt wird es ernst, wir versüßen das Ganze noch ein bisschen. Pro richtige Antwort, Fabrizio, von dir jetzt in unserem WM-Quiz gibt es einen 30-Euro-Gutschein vom D&G, und zwar für euch, für die Jungbauernschaft in Sautens. Ich habe 5 Fragen vorbereitet und es gibt immer 3 Auswahlmöglichkeiten. Du musst dann sagen, A, B oder C. Wir locken das ein und dann hoffen wir, dass unterm Strich was Cooles rauskommt. Bereit?
1: Ja, alles klar.
0: Na, legen wir los. Hier ist Fabrizio, Frage Nummer 1. Wer hält den Rekord für die meisten Tore bei Weltmeisterschaften? A. Miroslav Klose, B. Ronaldo, C. Pelé.
1: Ich glaube, der Klose.
0: Du glaubst, der Klose. Und es ist absolut richtig, Miroslav Klose. Bravo, super. Damit die ersten 30 Euro, den ersten Gutschein. Sehr gut gestartet, Fabrizio. War nämlich gar nicht so einfach, die Frage. Frage Nummer 2. Wo findet das Finale der WM 2026 statt? Wir haben Antwortmöglichkeit A. Los Angeles. B. New York, New Jersey. Oder C. Mexiko-Stadt.
1: Ich glaube in A, also in Los Angeles, hast du gesehen,
0: oder? Los Angeles war A. Log mal ein, ist leider falsch.
1: Ja,
0: hätte es auch sein können, das stimmt. Es wäre B gewesen, New York, New Jersey. Das Endspiel steigt im MetLife Stadium in East Rutherford. Wurscht, wir haben schon 30 Euro. Wir machen gleich weiter, Fabrizio, mit der nächsten Frage. Nummer 3. Welchen Platz erreichte Österreich bei der WM 1954? Kleiner Tipp von mir, ich frage ganz speziell nach der, weil es die erfolgreichste bislang war von Österreich. A, Zweiter, B, Dritter, C, Vierter.
1: Dritter.
0: Das hast du gewusst, gell?
1: Ungefähr. Dritter oder Vierter wollen wir sicher.
0: Ungefähr langt. Dritter ist absolut richtig. Sehr gut. Bisher größter Erfolg von Österreich bei der WM 1954. Wir haben damit 60 Euro. Frage Nummer 4. Wie viele Gruppenspiele bestreitet jede Mannschaft bei der WM 2026? A, 3, B, 4, C, 2.
1: 3.
0: Das war leicht. Und damit sind wir bei 90 Euro. Absolut richtige Antwort. 3 Gruppenspiele, dann geht's ab in die K.O.-Phase. Damit sind wir bei der letzten Frage jetzt angekommen und wir könnten es wirklich schaffen, dass wir auf 120 Euro kommen an DOG-Gutscheine. Welcher dieser Spieler hat mehr als 100 Einsätze für das österreichische Nationalteam? A. David Alaba. B. Niki Seiwald. C. Marc Janko.
1: Hat ich gesagt, Alaba.
0: Die richtige Antwort, Fabrizio, ist... logisch, David Alaba, absolut richtig. 120 Euro, Fabrizio, bravo!
1: Gewonnen! Ja, cool, Berg.
0: Sehr gut gegangen, würde ich sagen. Alles eigentlich sehr gut gemeistert, auch die eher schwierigen Fragen gut beantwortet. Und ich glaube, mit dem Geld kann man schon ein bisschen was anfangen. Ich hoffe, es habt eine WhatsApp-Gruppe, Fabrizio. Es gibt jetzt eine freudige Botschaft, die du verkünden darfst. 5 Kisten Bier, 120 Euro Gutscheine vom D&G. Gratulation.
1: Ja, vielen Dank.
0: Dann macht es gut im neuen Vereinshaus, Fabrizio, und stoßt gemeinsam an und Daumen drücken für Österreich.
1: Auf alle Fälle. Und sage danke noch einmal und wir freuen uns.

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1: Mit Christina Adler. Österreich hat das Auftaktspiel gegen Jordanien in der Fußball-WM gewonnen. Das ÖFB-Team konnte sich in San Francisco mit 3:1 durchsetzen. Die Jordanier haben mit einem Eigentor in der zweiten Hälfte auch etwas nachgeholfen. Am Ende zählt aber das Resultat und Österreich hat mit diesem Sieg die Tür zum Sechstelfinale weit aufgemacht. Die nächste Hitzewelle rollt gerade auf Österreich zu und die führt jedes Jahr zu vielen Freizeitunfällen, vor allem beim Sport. Und da ist neben Wandern Fußball ganz vorne dabei, sagt uns Mediziner Wolfgang Schobesberger.
2: Fußballspielen ist hier besonders unfallaffin. Wir befürchten natürlich, dass es heuer auch aufgrund der Fußball-Weltmeisterschaft das Thema noch stärker in den Köpfen ist, noch viel, viel mehr als Hobby ausgeübt wird. Und wir sehen, dass mit knapp 9000 spitalsbehandelten Verletzten Fußball immer noch die unfallträchtigste Sportart in Österreich ist.
1: Bei starker Hitze sollte man besser ein bisschen weniger Gas geben beim Sporteln und am besten ganz in der Früh oder am Abend trainieren. Bei Schwindel, Kopfschmerzen oder Übelkeit sollte man sofort eine Pause einlegen. Nach der SPÖ haben sich jetzt auch die NEOS mit einem Vorschlag für eine Reform des Präsenzdienstes gemeldet. Das Modell orientiert sich an skandinavischen Ländern und setzt vor allem auf Freiwilligkeit. Nur wenn sich nicht genug junge Männer melden, sollten zusätzliche Rekruten einberufen werden. Das Bundesheer soll festlegen, wie viele Grundwehrdiener gebraucht werden. Eine Entscheidung zur Wehrdienstreform wird noch diesen Sommer erwartet. Die ÖH, die österreichische Hochschülerschaft, will die Preise für Essen in der Mensa dauerhaft günstiger machen. Die Studentenvertreter fordern an jedem Standort ein günstiges Standardmenü um 3 Euro. Aktuell kostet ein warmes Mensaessen im Schnitt 7 Euro. Durch den Bonus könnten Mensen ab Herbst auch ein Menü um 5 Euro anbieten. Das ist den Studentenvertretern aber noch immer viel zu viel.
3: Wir haben 9:02. Schönen frühen Mittwochvormittag hier AV1. Schneller Blick auf die Straßen bei uns in Tirol, falls Sie gerade unterwegs sind. Gute Nachrichten. Sie kommen da flott voran und sind keine größeren Probleme gemeldet worden. Wir wünschen eine gute und vor allem sichere Fahrt.
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3: Und damit zum Wetter. Sonne, Wolken und Regen. Heute ist alles mit dabei, aber auch heiße Temperaturen. Am Mittwoch 24 bis knapp 30 Grad gehen sich heute aus. Also kleiner Vorgeschmack für die Hitzewelle, die in den nächsten Tagen kommt. Sie haben es gerade auch schon in den Nachrichten gehört. Heute gehen sich ein paar Sonnenstrahlen aus, dazwischen aber auch immer wieder ein paar Wolken, so wie jetzt momentan im Unterland. Die Wolken werden am Nachmittag teils auch dichter und bringen Regen mit. Lokale Regenschauer, teilweise auch Gewitter sind heute möglich. Morgen wird es dann bis zu 33 Grad heiß mit ganz viel Sonnenstrahlen und so geht's auch dann hin zum Wochenende.
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3: Und da wünscht Ihnen Philipp Wachter jetzt ganz viel Spaß dabei. Das war heute mal ein etwas anderer Start in den Tag. Spannender, vermutlich wie normal, aber es war sehr erfolgreich. Wir dürfen alle mit dem Grinsen in den Tag reinstarten. 3:1 haben wir gewonnen gegen Jordanien. Wir sind gut reingestartet in die WM. Es wird auch bei uns noch Thema sein. Wir haben nämlich auch ein paar, die da drüben mit dabei sind, in San Francisco aus Tirol. Und die haben wir natürlich gefragt, wie das so war heute. Und die Berichte gibt es dann am Vormittag bei uns. Und jetzt ganz viel Musik nonstop hier AV1. Schönen Mittwoch.

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1: Im Studio Christine Trainer, es ist genau 9.30 Uhr, einen schönen Vormittag. Nach einer Rauferei in der Nacht auf Sonntag in Kufstein sucht die Polizei jetzt nach Zeugen. Ein 24-jähriger Afghane soll zunächst drei junge Passanten an der Innenpromenade mit einem Ledergürtel bedroht haben. Kurz darauf ist der Mann mit einer etwa siebenköpfigen Gruppe in einer Schlägerei geraten. Der 24-jährige ist dabei verletzt worden und musste ins Krankenhaus gebracht werden. Die übrigen Beteiligten sind bislang unbekannt, die Polizei ermittelt. Weil er in zahlreiche Sportgeschäfte in Tirol und Vorarlberg eingebrochen und Sportartikel im Wert von mehreren 100.000 Euro gestohlen haben soll, muss sich gerade ein 23-Jähriger am Innsbrucker Landesgericht verantworten. Fabian Strickner berichtet.
2: Als Mitglied einer kriminellen Vereinigung soll der 23-Jährige mit weiteren Mittätern letztes Jahr im Juli in Reute in ein Sportartikelgeschäft eingebrochen sein und daraus insgesamt 29 Fahrräder gestohlen haben. Es ist dadurch ein Schaden von rund 340.000 Euro entstanden. Weiter soll der heute Angeklagte in Geschäfte in Leutasch sowie in Hittisau und Lustenau in Vorarlberg eingebrochen sein und diverse Sportartikel sowie auch Bargeld gestohlen haben. Durch die Diebestour ist ein Gesamtschaden von fast 900.000 Euro entstanden. Im Falle einer Verurteilung drohen dem 23-Jährigen heute bis zu 10 Jahre Gefängnis.
1: Und knapp 3 Millionen Euro fließen in neue Regionalprojekte in Tirol. Die Landesregierung hat gestern Förderungen für insgesamt 33 Vorhaben in verschiedenen Regionen des Landes beschlossen. Unterstützt werden unter anderem Freizeit- und Tourismusprojekte, Maßnahmen zur Ortsentwicklung sowie innovative Ideen für Wirtschaft und Digitalisierung. Gefördert werden etwa die Wasserspielanlage im Wichtelpark Silian, ein Indoor-Spielplatz im Lechtal oder das Projekt Future Fit, KI für Unternehmer im Bezirk Landeck. Und das waren soweit die neuesten Infos aus Tirol.
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1: Mit Christina Adler. Treibstoff, Heizöl und teure Flüge. Die Preise in Österreich ziehen weiter an. Im Mai ist die Inflationsrate bei 3,7% gelegen, kommt heute von der Statistik Austria. Größere Preistreiber waren unter anderem Dienstleistungen und Flugtickets. Und auch der durchschnittliche Wocheneinkauf ist um etwa 5,8% teurer geworden. Im Jänner hat die Wehrdienstkommission ihr Modell für eine Wehrdienstreform vorgelegt. 8 Monate plus 2 Monate Übungen. Seitdem ist nichts passiert. Bundeskanzler Stocker will in der Sache nun Tempo machen, wie er gestern angekündigt hat.
2: Es wurde genug darüber gesprochen. Es gilt jetzt, dass all diesen Worten Taten folgen. Und zwar in Form eines klaren Bekenntnisses zu unserer Landesverteidigung. Ich bin überzeugt, wir müssen in der Frage des Wehrdienstes in den kommenden Wochen eine Lösung finden. Und wir werden eine Lösung finden, damit diese Reform zeitgerecht in Kraft treten kann.
1: Stocker und die ÖVP sind ja klar für das sogenannte Österreich-Plus-Modell, also 8+2. Die SPÖ hat dagegen ein verkürztes 6+2-Modell vorgeschlagen. Und die Neos orientieren sich an der Freiwilligkeit der Rekruten. Die FPÖ sagt, man solle aufhören, neue Modelle zu erfinden, sondern sich endlich für eines entscheiden. Österreichs Badegewässer gehören zu den saubersten in ganz Europa. Fast alle untersuchten Seen und Badestellen haben laut dem aktuellen Bericht der Europäischen Umweltagentur eine ausgezeichnete Wasserqualität. Die Experten schauen dabei vor allem auf die Bakterien im Wasser, die durch Abwässer oder Landwirtschaft entstehen können. Insgesamt bleibt Österreich eines der besten Länder für sauberes Badewasser. Und Sieg für Österreich. Im Fußball-WM-Auftaktspiel gegen Jordanien hat das ÖFB-Team sich in San Francisco mit einem 3:1 durchgesetzt. Die Jordanier haben mit einem Eigentor in der zweiten Hälfte etwas nachgeholfen. Am Ende zählt aber nur das Resultat. Und Österreich hat mit diesem Sieg die Tür zum 16-Finale weit aufgemacht.
3: Das sind doch mal gute Nachrichten für einen Start in den Mittwochvormittag. 9:58. Wir schauen auf die Straßen bei uns in Tirol, der U1-Verkehrsüberblick. Mit guten Nachrichten. Sie kommen flott voran, ohne größere Probleme. Gute und sichere Fahrt. Wir schauen zum Wetter. Immer wieder mal schaut die Sonne vorbei, aber sie schafft es nicht immer zu uns. Es sind doch viele dichte Wolken auch mit dabei. Die werden am Nachmittag dichter und bringen lokal auch Regenschauer und teilweise sogar im Unterland oder Osttirol ein paar Gewitter mit. Die Höchstwerte war heute sehr warm, 24 bis knapp 30 Grad, aber weiterhin unbeständig. Morgen beginnt dann die Hitzewelle in Tirol. Da kann man richtig zum Schwitzen. Es wird sehr sonnig morgen und bis zu 33 Grad gehen sich aus.
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3: 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Und was war das für ein harmonischer Start in den heutigen Mittwoch rein? So viele haben mitgefiebert mit dem Nationalteam. Aus Österreich. 3:1 der Sieg gegen Jordanien. Wir haben heute schon gehört, dass es sehr viele Übertragungen auch in Schulklassen gegeben hat. Haben da auch schon mit einer Schulklasse in Heiming telefoniert. Aber auch viele waren direkt vor Ort in San Francisco. Unter anderem auch ein paar Tiroler. Und da haben wir mal nachgefragt und eine Stimme direkt aus dem Stadion. Die hören wir gleich hier bei uns auf Radio 1 Tirol. Schönen Mittwochvormittag.

0: Musik von Howard Carpendale. Am Mittwochvormittag auf Radio 1 Tirol, 17. Juni 2026. Den Tag müssen wir uns vermutlich merken. Dicke Eintragung im Kalender. Vielleicht wird es ein neuer Feiertag. Ich bin mir noch nicht ganz sicher. Auf jeden Fall war das ein großartiger Start heute in diesem Tag.
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0: Und ich kann mir gut vorstellen, es muss so sein, es wird gerade ordentlich gefeiert in San Francisco. 3:1 der Sieg heute von Österreich gegen Jordanien. So viele auch in Tirol haben mitgefiebert, haben teilweise die Schule später starten lassen oder Public Viewings gemacht, ganz früh schon mit irgendwas zum Frühstücken und auch ein paar Tassen Kaffee. Das war halt eine ganz besondere Atmosphäre. Für uns in Tirol, weil da war es früh. In San Francisco war es zum Ankick 21 Uhr am Abend. Bestes Wetter, beste Bedingungen. Und auch viele von Tirol waren mit dabei. Unter anderem auch der Robert Schweighofer aus Imst, aus dem Oberland. Und der ist nämlich mit dabei beim ÖFB-Fanclub Red Eagles Austria. Servus Robert, schauen wir mal, ob er noch Stimme hat.
2: Liebe U1-Hörer, es ist ja Wahnsinn, was heute da im Stadion abgegangen ist.
3: Immer wieder Österreich.
2: Eigentlich ein Wahnsinn, wenn man bedenkt, dass wir jetzt seit 1990 auf den ersten Sieg gewartet haben. Und es ist heute passiert.
3: Also, oh, das Tor ist!
2: Ja, Wahnsinn. Also, wir haben fast keine Stimme mehr und jetzt wird gefeiert. Macht's es gut und bis demnächst.
0: Schöne Party wünschen wir euch. Legendär. Und das Red Eagles Plakat habe ich, glaube ich, sogar live in der Übertragung gesehen im Fernsehen. Das war sehr gut positioniert. Großes Lob, Robert. Danke für die Unterstützung vor Ort. Wir machen das alles hier und dürfen heute ein bisschen feiern. Wir haben 3:1 gewonnen. Montag, Public Führung in Schwarz. Wir schauen alle gemeinsam. Nächstes Gruppenspiel gegen Argentinien.

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1: Ab Diesel, was hab ich schon ausprobiert, das ein oder andere

0: Und das war Volksrock hier AV1. Genau so klingt dieser wunderschöne Mittwochvormittag. Und jetzt für Sie das Neueste aus unserem Land. Es ist genau 10.30 Uhr mit Christine Trainer.
1: Schönen Mittwoch.
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1: Nach monatelangen Diskussionen haben sich Bund und Land Tirol heute früh auf den Ausbau der Unterinntalbahn geeinigt. Der Baustart für die neue Brennerzulaufstrecke zwischen Radfeld und Kufstein-Schaftenau ist jetzt für 2030 vorgesehen. Die Fertigstellung soll 2039 erfolgen. Für den Tiroler Nordzulauf sind rund 620 Millionen Euro geplant. Insgesamt stehen den ÖBB österreichweit in den kommenden 6 Jahren 19,5 Milliarden Euro für den Ausbau der Bahninfrastruktur zur Verfügung. In Hofgarten im Brixental, genauer gesagt im Ortsteil Benningberg, sorgt ein geplantes Zwischenlager für Bauschutt bei den Anrainern für Aufregung. Ein einheimisches Unternehmen will dort in einem nahegelegenen Waldstück entlang der Benningbergstraße ein Zwischenlager samt Aufbereitungsanlage auf einer Fläche von 7000 Quadratmetern bauen. Gestern haben betroffene Anrainer bei einer Kundgebung dagegen protestiert. Sie befürchten zu viel Lkw-Verkehr, Lärm und massive Eingriffe in die Natur. Und auch von politischer Seite regt sich der Widerstand. Für Liste Fritz Klubobmann Markus Sint ist das geplante Zwischenlager nur ein Beispiel für eine Entwicklung, die in ganz Tirol problematisch sei.
3: Bis zu 40 Lkw pro Tag sollen am Berg herauf Material karren. Da ist Lärm, da ist Staub, da ist zusätzlicher Verkehr. Sobald das da ist, ist das nach der alten Salamitaktik. Dann tut man in ein paar Jahren vergrößern. Man fängt mit 30.000 Kubik an, dann werden es 80.000 Kubik, dann werden es 200.000 Kubik. Zuerst sind es 10 Jahre, dann sind es 20 Jahre und auf einmal ist das lang. Hier ist der falsche Standort für das falsche Projekt.
1: Vor kurzem hat eine mündliche Verhandlung zu diesem Projekt stattgefunden. Der eingebrachte Antrag der einheimischen Firma müsse überarbeitet werden. Erst dann kann eine behördliche Entscheidung von Seiten der Bezirkshauptmannschaft Kitzbühel getroffen werden. Und wie die Polizei jetzt mitteilt, hat ein Wiesenbrand in St. Jakob in Defrecken in der Nacht auf Montag einen Großeinsatz von Feuerwehren und Polizeihubschraubern ausgelöst. Nach ersten Schätzungen sind dabei 3 bis 4 Hektar Fläche beschädigt worden. Verletzt worden ist niemand. Die Brandursache ist noch Gegenstand von Ermittlungen. Laut Polizei dürfte das Feuer aber von einem Brauchtumsfeuer ausgegangen sein, das am Vortag entzündet worden ist. Soweit also das Neueste aus unserem Land.
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0: Vielen Dank, Christine, und damit zurück zur Musik. Auf den Straßen läuft sehr gut. Die Meisnetzer Bands mit Aus der Spur an diesem Mittwochvormittag, 17. Juni. Und jetzt laut aufdrehen.

0: singen die Südsteirer hier AV1 und die kann man demnächst auch wieder live bei uns auf der Bühne sehen und zwar schon am kommenden Sonntag, 21. Juni von 11 bis 14 Uhr ist wieder Frühschoppenzeit und zwar beim Berghasthof Hohenboden. Die Südsteirer sind eben mit dabei, die Ausholter, Sonnwend, Marcel Benker und auch die Hattinger Burm, das Ganze präsentiert beim Alpachtal Wiltschenau, also unbedingt vorbeischauen. Jetzt aber zu unserem Max, der Tiroler werden will, was man natürlich immer wieder mal schon bei uns im Programm gehört hat, seit einigen Wochen und Monaten, ist ein relativ harter Weg, aber am Freitag war es für ihn ein weiterer Step in diese Richtung und zwar war er in Wehrberg unterwegs und hat dort die Herz-Jesu-Prozession miterlebt. Das Besondere, Wehrberg ist eine der ganz wenigen Gemeinden, wo diese Prozession an einem Freitag stattfindet. Christoph Zorn von der Landjugend Wehrberg und auch Hans Spondring, einer der Himmelträger, die Speerheimer dann gleich später im Programm, zeigen Max einfach einmal, was diese Prozession so wirklich besonders macht.
1: Grüß Enk, liebe U1-Hörer. Heute haben wir eine ganz besondere Sendung für Enk.
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4: Herr und Gott, du hast uns gezeigt in deinem Sohn Jesus, dass du ein Herz für uns hast.
5: Ein Gebet von Abt Cyrill und eine Salve der Schützen, die mich kurz aufschrecken lässt. Am Wehrberg kann keiner die Herz-Jesu-Prozession überhören. Und übersehen kann Christoph von der Landjugend meine Aufregung nicht.
6: Ja, Max, darfst nicht erschrecken.
7: Naja, aber so ein bisschen aufgeregt seid ihr Wehrberger doch heute schon an diesem ganz wichtigen Tag.
6: Ja, volle Fälle. Wir sind eine für die wenigen Gemeinden, die was die Herz-Jesu-Prozession am Freitag hat. Das ist einzigartig.
7: Ja, und das Ganze schon seit Jahrhunderten.
6: Ja, genau. Es geht zurück auf ein Gelöbnis im Jahre 1796, als das Land Tirol in den Koalitionskrieg um himmlischen Schutz gebeten hat.
5: Ja, und dieser Schutz hat bis heute Bestand und zeigt sich an einer ganz bestimmten Figur, die beim Umzug getragen wird.
6: Ja, Max, die Schutzfunktion, die zeigen symbolisch der gute Hirte.
7: Eine der ältesten Bezeichnungen für Jesus Christus.
6: Der gute Hirte, der ist schon einige Male mit uns mitgegangen. Die Figur, die schaut auf uns und die beschützt uns auch.
7: Der gute Hirte, der kennt halt seine Schafe.
6: Ja, genau. Da hast du jeden willkommen. Und auch dir, lieber Max.
5: Eine zentrale Rolle spielen die Himmelträger. Zu viert tragen sie den Baldachin durch den Ort, wobei unter dem Himmel Abt Cyrill die Monstranz trägt. Der Himmel dient dazu, das Allerheiligste zu beschützen.
7: Ja, Hans und ihr habt hier bei der Prozession eine ganz besondere Aufgabe. Ihr schützt ja hier das Allerheiligste.
8: Ja, das schätzen wir schon sehr, dass wir das machen können. Und das geht auf Generationen zurück, dass das immer auf den vier gleichen Höfen ist, wo das drum wird.
7: Eine ganz große Leidenschaft.
8: Ja, machen wir gern. Ich darf auch gern dabei bei der großen Prozession und schützen das Heiligste.
7: Die Monstranz.
8: Die Monstranz.
5: Mit voller Leidenschaft dabei sind nicht nur die Wehrberger, sondern auch Schützen aus dem Trentino und aus Bayern.
9: Ich bin der Martin Beilhack, Gebirgsschützenkompanie Weihkirchen, der Hauptmann. Und es ist uns eine besondere Ehre, dass wir in Wehrberg Herz-Jesu-Freitag mitmachen dürfen. Das ist für uns ganz was Besonderes.
10: Sono Enzo Cestari, Landeskommandant der Federazione Schützen del Trentino. Sono molti anni che veniamo qui, perché riteniamo questa manifestazione molto importante.
5: Das ist übrigens Enzo Cestari, Landeskommandant des Welsch-Tiroler Schützenbundes. Seit vielen Jahren geht er zur Herz-Jesu-Prozession nach Wehrberg. Für ihn ein Pflichttermin.
6: Siehst du, Max, von Südtirol, von Bayern und ich glaube, von der ganzen Welt können wir sich in der Herz-Jesu-Prozession am Freitag. Und du, lieber Max, du kannst auch dazu.
7: Ja, vielen Dank. Ich glaube, ihr Wehrberger, ihr seid nicht nur mit dem Herzen Jesu fest verbunden, sondern mit dem Herzen aller Menschen.
6: Die Welt zu Gast am Wehrberg.
7: Die Welt zu Gast bei Freunden.
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0: Und es lohnt sich mal reinzuklicken. Mit Bild fast noch besser. Danke, Max. Und jetzt gibt's wieder Musik. Schönen Mittwochvormittag hier auf 1.

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1: Mit Hannes Haab. Ein Traumstart für die österreichische Nationalmannschaft bei der Fußball-WM in Nordamerika. Österreich feiert den Sieg über Jordanien in San Francisco und die 3 Punkte zum Start in die WM. Auch die heimische Politik, wie Staatssekretär Alexander Pröll, heute im Ministerrat im ÖFB-T-Shirt.
2: Der Tag hat heute für die meisten schon sehr, sehr früh begonnen. Und mit dem 3:1-Sieg für unsere österreichische Nationalmannschaft, glaube ich, kann man zu Recht sehr, sehr, sehr, sehr stolz sein.
1: Mit einem Traumtor, einem Eigentor der Jordanier und einem Elfmetertor durch Marko Arnautović hat die Nationalelf die Tür fürs Sechzehntelfinale weit aufgemacht. Nach der SPÖ haben jetzt auch die NEOS einen Vorschlag für eine Reform des Präsenzdienstes. Das Modell orientiert sich an skandinavischen Ländern und setzt besonders auf Freiwillige. Nur wenn sich nicht genug junge Männer melden, sollen zusätzliche Rekruten einberufen werden. Verteidigungsministerin Tanner ist davon unbeeindruckt und findet die Modelle der Wehrdienstkommission für gut durchdacht. Die schwerkranke norwegische Kronprinzessin Mette-Marit hat eine neue Lunge bekommen. Die Transplantation war wegen einer schweren Lungenfibrose nötig. Die Operation ist gut verlaufen, heißt es aus dem Universitätskrankenhaus in Oslo. Die Kronprinzessin muss jetzt einige Wochen im Krankenhaus bleiben. Ein Update gibt es dann erst bei ihrer Entlassung. Nach einem schweren Hackerangriff beim Pharmakonzern Novo Nordisk fordern Cyberkriminelle Lösegeld. Umgerechnet fast 22 Millionen Euro soll der dänische Pharmakonzern zahlen. Die Hacker behaupten, über 1 Terabyte an Daten gestohlen zu haben. Novo Nordisk will aber nicht zahlen und arbeitet mit den Behörden zusammen. Der Hersteller ist für die Abnehmspritze Ozempic bekannt. Bereits Anfang des Monats hat es eine IT-Panne gegeben, gibt der Konzern zu.
3: Genau, 11 Uhr und 2 Minuten hier auf Radio 1 Tirol, falls Sie gerade unterwegs sind auf den Straßen bei uns im Land. Wir haben die natürlich immer für Sie ein bisschen im Auge und da sieht es momentan sehr gut aus. Sie müssen mit keinen größeren Problemen rechnen. Wenn Sie aber doch etwas sehen, Stau oder Blitzer, geben Sie uns gerne Bescheid unter 052 42 61 030 30. Gute Fahrt.
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3: Kurzer Blick zum Wetter. In weiten Teilen und über längere Zeit ist es heute ein richtig freundlicher Mittwoch bei uns in Tirol, aber es mischen auch immer wieder ein paar Wolken mit, momentan bei 22 Grad in Gramsach, 20 sind es in Bertisau, 17 bei Ihnen daheim in Sölden, aber auch die Sonne hat Platz und die schaut immer wieder mal vorbei und das heißt, es wird auch noch wärmer im Laufe des Tages, 24 bis knapp 30 Grad. Am Nachmittag, da braucht es dann auch den Regenschirm, die Wolken werden ein wenig dichter und es sind dann lokal immer wieder kurz Regenschauer möglich. Und auch einzelne Gewitter können mitmischen. Und morgen beginnt dann die richtige Hitzewelle bei uns im Land. Es wird sehr sonnig morgen und trocken und das Ganze bei 33 Grad. Und dann steigen die Temperaturen bis zum Freitag und Samstag nochmal an auf 34 Grad, die sich ausgehen bei uns. Also die nächsten Tage werden wir ordentlich schwitzen.
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3: Ja, und wir schwitzen aufgrund des Wetters die nächsten Tage, aber ich glaube einige von uns, mir inklusive, haben heute in der Früh schon ordentlich geschwitzt und zwar beim Fußballschauen. Österreich gegen Jordanien, erstes Gruppenspielgeschichte und wir sind sehr, sehr gut reingestartet, nach 28 Jahren wieder mal in eine Weltmeisterschaft und dürfen uns freuen über einen 3:1 Erfolg. Was sagt der Coach, was sagt Ralf Rangnick nach dem Spiel? Das hören wir uns gleich an, die Stimmen dazu natürlich bei uns hier auf 1. Schönen Vormittag!

Neue Musik von den Amigos, Solé, ja, vor 1, Mittwochvormittag. Die Nummer ist nicht neu, aber immer noch gut. Stevie Wonder. Bisschen romantisch wird's jetzt. 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
1: Und genau so wünscht man sich doch einen Tagesstart wie heute, oder? 6 Uhr in der Früh ankick und so viele bei uns in Tirol waren schon auf den Beinen. In den Schulen, Public Viewings, da war alles heute mit dabei. Wir haben gewonnen. 3:1 Österreich im ersten Gruppenspiel gegen Jordanien. Es war ganz, ganz wichtig, dass wir da heute gleich anschreiben. Denn jetzt folgen natürlich mit Argentinien und Algerien am Papier weiter schwerere Gegner noch wie Jordanien. Also der Start heute war ganz, ganz wichtig. Und jetzt muss natürlich auch der Coach zufrieden sein nach so einem Spiel heute, oder? Ich meine, es hat schon, Ralf Rangnick, ein bisschen gedauert, bis man reingekommen ist.
2: Dominant waren wir eigentlich erst so ab der 60. Minute nach den Wechseln. Und in dieser halben Stunde haben wir dann auch wirklich so, hat man das Gefühl gehabt, dass wir das Spiel tatsächlich in die Hand nehmen und kontrollieren.
1: Und wir haben es kontrolliert und wir haben gewonnen. Ganz zum Schluss noch auch in der Nachspielzeit 11 Meter von Marko Arnautović. Jetzt geht es am Montag weiter, zweites Gruppenspiel gegen Argentinien. Argentinien großer Favorit allgemein für den Titel mit Lionel Messi. Keine Frage, wie sieht der Fahrplan aus bis Montag?
2: Heute freuen wir uns jetzt erstmal über den Sieg. Morgen ist Regeneration angesagt, übermorgen vielleicht sogar auch nochmal einen Tag frei. Und dann werden wir uns intensiv auf das Spiel vorbereiten gegen Argentinien.
1: Und Argentinien wird dann auch für uns eine ganz andere Partie, weil die einfach am Abend stattfindet. Wir können es gemeinsam schauen in einem Public Viewing. Es ist nicht mitten in der Nacht, sondern es ist um 19 Uhr Ankick und wir freuen uns sehr, wenn Sie das gemeinsam auch mit uns machen. Gemeinsam mit dem Stadtmarketing Schwarz machen wir ein großartiges Public Viewing, wo richtig hunderte von Menschen Platz haben. Beim Mehrzweckball Platz Schwarz Ost und zwar ab 18 Uhr schon am Montag, im kommenden, den 22. Juni. Und wir haben nicht nur das Spiel für Sie natürlich vorbereitet, das wir dann übertragen, sondern auch eine Expertenrunde. Wir werden vor dem Spiel schon über das Nationalteam reden, über die ganzen Statistiken, die es rundherum gibt, gemeinsam mit dem Cheftrainer Philipp Semlitsch, der WSG Tirol, der wird dabei sein und Tirol-Skirelegende Konrad Plautz, der damals auch ein Europameisterschaftsspiel gepfiffen, auch er wird mit dabei sein und er wird sich immer wieder mal zwischenschalten, dann bei kritischen Schiri-Entscheidungen und das Ganze auch mit tollen Gewinnspielen. Also unbedingt mit dabei sein am Montag, Mehrzweckplatz Ost in Schwarz. Und dann wird man auch den Titel hören. Den hat man heute auch gehört. Im Stadion vor über 60.000 Fans in San Francisco läuft der Reinhard Fendrich vorm Spiel I'm from Austria. Und ich glaube, wenn, dann jetzt. Nach so einem großartigen Erfolg heute vom Nationalteam, der uns allen ein Lächeln ins Gesicht heute zaubert, nehmen wir das Lächeln mit für den ganzen Tag, für die ganze Woche und genießen jetzt den Song alle gemeinsam. Viel Spaß.

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0: singt Susal die Partyhexe. Gianna Nannini, Nino De Angelo, Hansi Hinterseer und Vanessa Mai. So geht's gleich weiter bei uns. Also unbedingt dranbleiben. Zuvor das Neueste aus Tirol. 11.30 Uhr mit Christine Trainer.
1: Schönen Vormittag.
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1: Die Zahl der Firmenpleiten in Tirol ist heuer deutlich zurückgegangen. Laut dem Kreditschutzverband von 1870 gab es im ersten Halbjahr in Tirol rund ein Drittel weniger Unternehmensinsolvenzen als im Vorjahr. Entwarnung für die Wirtschaft gibt der KSV aber nicht. Der Rückgang sei nämlich eine Bereinigung, erklärt Dagmar Margreiter vom KSV 1870 in Tirol.
3: Diese rückläufigen Zahlen geben jetzt ein positiveres Bild ab, als tatsächlich gegeben ist. Im Vergleichszeitraum erstes Halbjahr 25 war ein deutlich erhöhtes Insolvenzabkommen, was auf die Konzernbereinigung der Signa-Gruppe zurückzuführen ist. Somit kann man sagen, dass es jetzt zu einer Normalisierung der Anzahl der Unternehmenspleiten gekommen ist.
1: Viele Betriebe stehen laut KSV weiterhin unter Druck. Hohe Kosten, eine schwache Konjunktur und internationale Krisen sorgen für Unsicherheit. Mehr zur Unternehmensstatistik des ersten Halbjahres gibt's im U1 Mittagsjournal zwischen 12 und 13 Uhr. Die möglichen Schließungen von Bezirksgerichten in Tirol sorgen weiter für Kritik. Aus Spargründen prüft das Justizministerium derzeit eine Zusammenlegung mehrerer Standorte. Betroffen sein könnten die Bezirksgerichte in Landeck, Telfs, Silz und Rattenberg. Der Tiroler SPÖ-Landtagsabgeordnete und Zammer Bürgermeister Benedikt Lentsch lehnt diese Pläne ab. Er betont, dass gerade in ländlichen Regionen eine wohnortnahe Justiz wichtig sei. Die Menschen hätten wenig Verständnis dafür, wenn wichtige Einrichtungen immer weiter zentralisiert würden. Lentsch fordert daher, alle 4 Bezirksgerichte zu erhalten. Und mit einem selbstgebauten Windrad wollen Aktivistinnen und Aktivisten von Fridays for Future Innsbruck heute ein Zeichen für die Energiewende setzen. Das laut Veranstaltern erste Windrad Tirols wird dabei im Rahmen eines Umzugs durch die Innsbrucker Innenstadt symbolisch eingeweiht. Der Protestzug startet um 17 Uhr am Landhausplatz und führt über die Maria-Theresien-Straße bis hin zum Sonnendeck. Die Klimaschutzbewegung fordert ein klares politisches Bekenntnis zur Windkraft in Tirol und einen raschen Ausbau erneuerbarer Energien. Soweit die Neuigkeiten aus unserem Land.
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0: 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Und auf den Straßen läuft es momentan sehr gut. Das heißt, wir haben viel Platz für Musik. Schönen Mittwochvormittag.

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Musik von Nino De Angelo, seien wir uns mal alle ehrlich jetzt, geht immer. Vor allem an einem sonnigen Mittwochvormittag hier auf 1. Schön, dass ihr den gemeinsam mit uns verbringen. Hans Hintersee ist jetzt an der Reihe.

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1: Diesen Freitag Bergbeben der Landjugend Stummerberg Gattererberg im neuen Gemeindehaus am Stummerberg. Für musikalische Unterhaltung sorgt ab 19 Uhr das Zillertaler Bergecho und darauf folgend Sakrisch. Einlass ist ab 16 Jahren. Shuttle zum Fest gibt's auch und zwar ab dem Schwimmbadsparkplatz Stumm. Und diesen Samstag Feuerwehrbewerb. Der Abschnitt der Hall, Lanz und Wattens am Sportplatz Großfolderberg. Bewerb beginnen ist in der Früh um 9 Uhr ab 20.30 Uhr am Abend dann Open Air am Berg mit den Gurbertalern. Infos gibt's auch online unter www.ff-großfolderberg.at.
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1: Mit Hannes Haab. Das tägliche Leben ist in Österreich im Vormonat erneut teurer gewesen. Mit 3,7% Teuerung im Mai sind die Preise im Vergleich zur gleichen Zeit im Vorjahr wieder leicht gestiegen. Die Preise für Flugtickets stechen dabei heraus. Christina Adler.
2: Ja, weil besonders Flugtickets die Teuerung nach oben getrieben haben. Wer einen Flieger gebucht hat, hat im Vormonat um fast 14% mehr gezahlt. Ohne Flugtickets wäre die Teuerung bei 3,5% gelegen. Damit hat der Dienstleistungsbereich am meisten zur Inflation beigetragen, ist die Info der Statistik Austria. Die Preise für Benzin, Diesel und auch Heizöl sind zuletzt weniger stark gestiegen, haben aber immerhin ein ganzes Prozent der Teuerung ausgemacht.
1: Deutlich weniger stark als die Gesamtinflation sind zuletzt die Preise für Lebensmittel gestiegen. Am Wiener Straflandesgericht hat heute ein Mordprozess gegen eine 14-Jährige gestartet. Ihr wird vorgeworfen, Ende Februar eine völlig unbekannte Frau auf einem Friedhof niedergestochen zu haben. Die 14-Jährige hat damals in einer sozialpsychiatrischen Einrichtung gelebt. Ein psychiatrisches Gutachten hat ergeben, dass die Jugendliche zurechnungsfähig war. Die Staatsanwaltschaft fordert, dass die junge Frau in eine Anstalt kommen soll. Einen tödlichen Verkehrsunfall hat es in der Nacht in Hauxdorf in Niederösterreich gegeben. Ein 29-Jähriger ist ums Leben gekommen. Der Mann ist in einem Quad-Anhänger gesessen, als ein betrunkener Lenker auf einen Feldweg hinten drauf gefahren ist. Der Niederösterreicher ist noch an der Unfallstelle gestorben. Weder Quad noch Anhänger waren zugelassen, heißt es von der Polizei. Das sind gute Nachrichten für die nächste Grillerei. Fertige, rohe Burger-Patties aus dem Supermarkt haben eine gute Qualität. Zu diesem Schluss ist die Arbeiterkammer Oberösterreich beim neuesten Test gekommen. 7 der 8 getesteten, fertig geformten Fleischlaberl waren einwandfrei. Eines hat das Urteil wertgemindert bekommen. Alle Infos hat die Arbeiterkammer Oberösterreich auf der Homepage zusammengefasst.
3: Vielen Dank für die News aus Österreich und der Welt. Wir haben es kurz nach 12, schöne Mittagspause hier AV1 und Sie sind vielleicht ja gerade unterwegs auf Tirolstraßen. Wir haben eine Meldung für Sie. B178, die Loferer Straße in Fahrtrichtung Söll, wenn Sie von Schäffau Richtung Söll unterwegs sind. Momentan ein Plus von 15 Minuten. Ansonsten kommen Sie flott rein in diese Mittagspause. Wir wünschen eine gute und sichere Fahrt. Und schauen Sie zum Wetter, da wird es immer mit der Sonne wärmer und wärmer bei uns in Tirol. 24 bis knapp 30 Grad gehen sich aus heute, je nach Sonnenschein, denn auch ein paar Wolken mischen mit und die werden dann teilweise am Nachmittag ein bisschen dichter, bringen auch vereinzelt Regenschau und Gewitter mit. Ansonsten bleibt der heutige Mittwoch aber sehr freundlich. Richtig heiß wird es dann morgen, da kann man schwitzen, es kommt die Hitzewelle zu uns nach Tirol und die bringt uns bis zu 33 Grad morgen und ganz viel Sonnenstrahlen. Am Freitag wird es dann nochmal ein bisschen wärmer, aber da mischen dann am Nachmittag auch immer wieder mal so richtige Sommer- und Hitzegewitter mit.
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3: Wohlverdient die Mittagspause heute, oder? Da war ja schon einiges los. Ich habe seit 6 Uhr in der Früh einen Puls von 160. Aber absolut zu Recht, das war heute ein super Start rein in den Tag. Und jetzt in der Mittagspause machen wir es uns gemeinsam gemütlich. Unter anderem wird Thema sein bei uns das Zwischenlager in Hopfgarten und auch die Insolvenzstatistik vom ersten Halbjahr bei uns in Tirol. Mal schauen, wie es da so aussieht. Das erfahren Sie alles bei uns mit ganz viel Musik. Mahlzeit.
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0: singt Uwe Busse im Mittagsjournal hier auf A1 am heutigen Mittwoch. Gleich geht's weiter mit Musik. Davor ab zu den neuesten News in Hopfgarten im Brixental. Genauer gesagt im Ortsteil Benningberg sorgt ein geplantes Zwischenlager für Bauschutz bei den Anrainern für ordentlich Aufregung. Ein einheimisches Unternehmen will dort in einem nahegelegenen Waldstück entlang der Benningbergstraße ein Deponie-Zwischenlager samt Aufbereitungsanlage auf einer Fläche von gut 7000 Quadratmetern bauen. Gestern haben bei einer Kundgebung ca. 100 betroffene Anrainer vor Ort demonstriert. Unter ihnen auch Andreas Fuchs, der unter anderem eine hohe Verkehrsbelastung befürchtet.
1: Wir sind da 3,5 Kilometer am Berg herum und da sollen dann pro Jahr jenseits von 2000 LKWs auf und ab fahren. Allein das schon für die Anwohner, die da in der Straße wohnen, hat einen massiven Einfluss auf die Lebensqualität. Ich möchte eigentlich nicht immer Angst haben, dass ein LKW irgendwo hinter der Kurve niederschleift. Dieses Projekt muss gestoppt werden. Jegliche Änderung ist für uns inakzeptabel.
2: Und auch von politischer Seite regt sich Widerstand. Für Liste Fritz, Clubobmann Markus Sint, ist das geplante Zwischenlager nur ein Beispiel für eine Entwicklung, die in ganz Tirol problematisch sei.
3: Bis zu 40 Lkw pro Tag sollen am Berg herauf Material karren. Da ist Lärm, da ist Staub, da ist zusätzlicher Verkehr. Sobald das da ist, ist das nach der alten Salamitaktik. Dann tut man in ein paar Jahren vergrößern. Man fängt mit 30.000 Kubik an, dann werden es 80.000 Kubik, dann werden es 200.000 Kubik. Zuerst sind es 10 Jahre, dann sind es 20 Jahre und auf einmal ist das lang. Hier ist der falsche Standort fürs falsche Projekt.
2: Paul Sieberer, Bürgermeister der Gemeinde Hopfgarten, positioniert sich weder klar für oder gegen das Projekt. Er will warten, bis die endgültigen Pläne vorliegen, hält aber gleichzeitig ein paar Bedenken für überzogen.
4: Ich frage mich, ob manche Bedenken nicht überzogen sind. Lärm und so, es gibt immer Lösungen. Umgekehrt ist es so, jedes Unternehmen braucht Zwischenlagerplätze und es ist halt nirgends recht. Das ist die Krux an der Geschichte. Gell? Und ich habe gebeten, dass man mir die Zeit gibt, das anzuschauen und dann wird die Gemeinde Hopfgarten die Stellungnahme abgeben.
2: Vor kurzem fand eine mündliche Verhandlung zu dem Projekt statt. Der eingebrachte Antrag der einheimischen Firma müsse überarbeitet werden. Erst dann kann eine behördliche Entscheidung von Seiten der Bezirkshauptmannschaft Kitzbühel getroffen werden. Maximilian Ostweiler, Radio U1 Tirol.
0: Danke Max. Wie es da weitergeht vor Ort, halten wir natürlich im Auge und wir halten Sie natürlich immer auf dem Laufenden. Jetzt gibt's Summer Dreaming. Mahlzeit.

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0: Sven Dangl war das hier, AV1. Mittagspause. Aber noch nicht für uns, Christine.
1: Noch nicht, nein.
0: Noch nicht, weil wenn Sie Mittagspause haben, dann arbeiten wir erst so richtig, dass Sie gut informiert durch die Pause kommen. 12.30 Uhr, Christine Dreiner im Studio, Mahlzeit.
1: Ja, Mahlzeit.
0: Vorerst und jetzt das Neueste aus Tirol.
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1: Nach monatelangen Diskussionen haben sich Bund und Land Tirol heute früh auf den Ausbau der Unterinntalbahn geeinigt. Der Baustart für die neue Brenner-Zulaufstrecke zwischen Radfeld und Kufstein-Schaftenau ist jetzt für 2030 vorgesehen. Die Fertigstellung soll 2039 erfolgen. Reaktionen auf die Einigung haben nicht lange auf sich warten lassen. Die Tiroler Neos begrüßen den Kompromiss grundsätzlich, fordern jetzt aber rasche Entscheidungen zum Brenner-Nordzulauf in Deutschland und sehen Landeshauptmann Anton Mattle in der Pflicht, die nächsten Schritte voranzutreiben. Die Tirolerinnen und Tiroler befürworten größtenteils den Ausbau der Photovoltaik bei uns im Land. Das zeigt eine aktuelle Umfrage der Energieagentur, wie Felix Pick berichtet.
3: 95% der Befragten sind laut der Umfrage für den Ausbau von Solaranlagen auf Dächern. Auch für Photovoltaik in Skigebieten gibt es mit 79% eine deutliche Mehrheit im Land. Besonders befürwortet wird die Stromerzeugung dort, wo bereits bestehende Infrastrukturflächen sinnvoll genutzt werden können. Als konkretes Beispiel nennt die Energieagentur hier ein neues Pilotprojekt an einer Lärmschutzwand der Inntalautobahn bei Ebbs. Zudem betreibt die ASFINAG auf einem Galeriedach im Stubaital mittlerweile ihre größte Photovoltaikanlage in Westösterreich. Bis zum Jahr 2050 soll der Anteil der Sonnenenergie an der Tiroler Stromerzeugung von aktuell 4% auf 20% steigen.
1: Und der Oppacher Sprint-Champion hat auch heuer wieder zahlreiche Kinder und Jugendliche nach Fügen gelockt. Mehr als 650 Schülerinnen und Schüler sind bei dem Sportevent an den Start gegangen und haben auf der Sprintstrecke ihr Können gezeigt. Auch die Veranstalter ziehen eine positive Bilanz. Nach dem erfolgreichen Event folgen jetzt das Landesfinale am 12. September in Schwaz und das Regiofinale am 26. September in Innsbruck. Soweit die Tirol-Nachrichten.
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0: Danke, Christine.
1: Gerne.
0: Nach so viel Fußball heute in der Früh, seien wir uns mal ehrlich.
1: Was braucht man?
0: Hunger. Ich habe Hunger.
1: Also Hunger.
0: Viel mehr brauche ich gar nicht mehr. Ich bin wahnsinnig happy, aber ein bisschen was zum Essen dann war schon gut. Ich hoffe, bei Ihnen am Tisch liegt schon was. Ganz egal, was erzählen Sie uns gar nicht, aber jetzt haben wir noch mehr Hunger. Auf jeden Fall wünschen wir einen guten Appetit.
1: Mahlzeit.
0: Mahlzeit.

0: Hoch so hoch. Die Ziele aller Haderlumpen und damit Mahlzeit hier auf U1. Die Zahl der Firmenpleiten in Tirol ist heuer deutlich zurückgegangen. Laut dem Kreditschutzverband von 1870 gab es im ersten Halbjahr rund ein Drittel weniger Unternehmensinsolvenzen als im Vorjahr. Entwarnungen für die Wirtschaft gibt der KSV aber nicht. Warum, weiß Christine Trainer.
1: 152 Tiroler Unternehmen sind im ersten Halbjahr 2026 in die Insolvenz geschlittert. Das sind um knapp 31% weniger als im Vergleichszeitraum des Vorjahres. Tirol verzeichnet damit den stärksten Rückgang aller Bundesländer. Von einer wirtschaftlichen Entspannung könne aber keine Rede sein. Der Rückgang sei nämlich eine Bereinigung, erklärt Dagmar Margreiter vom KSV 1870 in Tirol.
2: Diese rückläufigen Zahlen geben jetzt ein positiveres Bild ab, als tatsächlich gegeben ist. Im Vergleichszeitraum erstes Halbjahr 25 war ein deutlich erhöhtes Insolvenzabkommen, was auf die Konzernbereinigung der Signa-Gruppe zurückzuführen ist. Somit kann man sagen, dass es jetzt zu einer Normalisierung der Anzahl der Unternehmenspleiten gekommen ist.
1: Viele Betriebe stehen laut KSV weiterhin unter Druck. Hohe Kosten, eine schwache Konjunktur und internationale Krisen sorgen für Unsicherheit.
2: Die Unternehmen insgesamt sind weiterhin sehr vorsichtig in Tirol. Eben wegen dieser geopolitischen Lage mit dem Ukraine-Krieg und der Eskalation im Nahen Osten sind sie zurückhaltend bei den Investitionen. Und das wäre halt wichtig für Wettbewerbsfähigkeit und könnte langfristig die Attraktivität vom Unternehmensstandort in Tirol gefährden.
1: Zu den größten Insolvenzfällen in Tirol zählt, wie gesagt, die Laura Privatstiftung aus dem Umfeld von René Benko, aber auch die Notdecker Transport Logistik GmbH befindet sich in einem Sanierungsverfahren. Sollte eine Rettung des Unternehmens scheitern, könnten laut KSV rund 200 Arbeitsplätze in der Region St. Ulrich am Pillersee gefährdet sein. Für die zweite Jahreshälfte rechnen die Experten deshalb wieder mit einem Anstieg der Unternehmensinsolvenzen in Tirol.
2: Eine vorsichtige Prognose für die kommenden Monate ist, dass die Unternehmensinsolvenzen leicht ansteigen könnten. Die rückläufige Nachfrage am Immobilienmarkt und die gestiegenen Finanzierungskosten setzen zum Beispiel die Bauträgerbranche unter Druck. Und auch die Lage in der Gastronomie verschärft sich aufgrund der hohen Betriebskosten, fehlenden Personals und so weiter.
1: So die ernüchternde Prognose vom KSV 1870 für Tirol. Bei den Privatinsolvenzen gibt es hierzulande zwar deutlich weniger Fälle als im Vorjahr. Laut Kreditschutzverband heißt das aber nicht, dass weniger Menschen Geldprobleme haben. Viele Betroffene warten lange auf Beratung oder schaffen den Weg in ein Schuldenregulierungsverfahren gar nicht erst, wie es heißt.
0: Danke, Christine. Hoffen wir, dass die Zahlen passen im zweiten Halbjahr. Wir halten sie natürlich auf dem Laufenden, dass es wieder bergauf geht mit vielen bei uns in Tirol. So wie momentan im Fußball ein bisschen, hat man das Gefühl. Apropos, weil ein Song jetzt kommt, Sweet Caroline.
1: Alles führt zum Fußball.
0: Neil Diamond, das ist heute im Stadion gelaufen, nach dem Spiel. Mahlzeit, okay, lass es.

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1: Mit Hannes Haab. Der Fiskalrat als oberster Schuldenwächter des Staats zerlegt das Doppelbudget der Regierung. Österreich macht weiter zu viel neue Schulden und braucht ein weiteres Sparpaket von fast 6 Milliarden Euro. Alex Sücker hat die Details.
2: Um aus dem Defizitverfahren der EU in den kommenden 3 Jahren wieder rauszukommen, spart die Regierung zu wenig. Der Fiskalrat geht davon aus, dass der Schuldenberg bis dahin weiter stark wachsen wird und dass Österreich damit nach wie vor weit von den Schuldenregeln der EU entfernt ist. Damit sich ein Defizit von höchstens 3% ausgeht, muss die Regierung weitere 5,7 Milliarden Euro auftreiben. Gleichzeitig braucht es Reformen bei den Förderungen, beim Gesundheits- und auch beim Pensionssystem.
1: Auch die Bürokratie muss weniger werden und die Regierung muss mehr Geld, beispielsweise in Bildung, Forschung, Klimaschutz oder Verteidigung stecken, steht im Bericht. Das tägliche Leben ist in Österreich im Vormonat erneut teurer gewesen. Mit 3,7% Teuerung im Mai sind die Preise im Vergleich zur gleichen Zeit im Vorjahr wieder leicht gestiegen. Besonders wer einen Flieger gebucht hat, hat im Vormonat um fast 14% mehr gezahlt. Die Preise für Benzin, Diesel und auch Heizöl sind zuletzt weniger stark gestiegen, wie auch die Preise für Lebensmittel, ist die Info der Statistik Austria. Weil sie zu viel gefährliches Kohlenmonoxid eingeatmet haben, hat die Rettung in Wien gestern Abend 2 Menschen ins Spital gebracht. Als Grund für den Kohlenmonoxidunfall hat die Feuerwehr 2 mobile Klimageräte in der Wohnung festgestellt. Weil sie die Luft aus der Wohnung geblasen haben, konnte die Abluft der Gastherme nicht durch den Rauchfang abziehen. Die Feuerwehr rät allen Gasthermenbesitzern, das Gerät regelmäßig warten zu lassen. Um gegen das illegale Aufstellen von Liegen und Sonnenschirmen an Stränden vorzugehen, will Griechenland auf Hightech setzen. Die Behörden wollen die vielen Strände künftig mit Drohnen und Satellitenbildern überwachen, weil das den Behörden vor Ort kaum möglich ist. Griechenland plant bei Verstößen auch hohe Geldstrafen.
3: Jetzt von Griechenland zurück nach Tirol, ab auf die Straßen. 13 Uhr und 2 Minuten der U1 Verkehrsüberblick mit guten Nachrichten. Sie kommen da flott voran und sind keine größeren Probleme gemeldet worden. Gute Fahrt.
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3: Und jetzt noch der Blick zum Wetter. Momentan scheint in vielen Teilen Tirols mal wieder ordentlich die Sonne und die heizt auch gleich ordentlich ein. Die Temperaturen, die steigen. 26,7 Grad momentan in Haiming, das ist in Tirol am wärmsten. 23 in Erwald, 22 sind es momentan in Jenbach. Bis knapp 30 Grad gehen sich heute am Nachmittag noch aus, aber auch immer wieder ein paar Wolken mischen mit. Und die können am Nachmittag teils dicht ausfallen, bringen vereinzelt auch Regenschauer und lokale Gewitter mit. Also den Regenschirm könnt ihr immer wieder mal gebrauchen. Und ab morgen wird es dann richtig heiß. Die Hitzewelle kommt nach Tirol. Es wird morgen sehr sonnig von früh bis spät und das Ganze bei bis zu 33 Grad.
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3: Und da wünscht Philipp Wachter jetzt ganz viel Spaß am heutigen Mittwochnachmittag hier ab U1. Kollege Fabian Strickner übernimmt das Studio ab 14 Uhr mit spannenden Themen heute. Es gibt ein weiteres Gedicht in Tiroler Mundart gleich nach 14 Uhr. Sie hören eine Sage aus Tirol. Es gibt eine neue Folge Brunner baut und natürlich auch viel neue Musik sogar von der Hanna sehe ich gerade. Also unbedingt auch am Nachmittag mit dabei sein. Wir haben spannende Themen für Sie vorbereitet. Ich wünsche jetzt noch ganz viel Spaß und einen wunderschönen Mittwoch hier auf U1. Und wie immer, danke fürs Einschalten.

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1: Im Studio Christine Treiner, es ist 13.30 Uhr, einen schönen Nachmittag. Die möglichen Schließungen von Bezirksgerichten in Tirol sorgen weiter für Kritik. Aus Spargründen.

0: prüft das Justizministerium derzeit eine Zusammenlegung mehrerer Standorte. Betroffen sein könnten die Bezirksgerichte in Landeck, Telfs, Silz und Rattenberg. Der Tiroler SPÖ-Landtagsabgeordnete und Zammer Bürgermeister Benedikt Lentsch lehnt diese Pläne ab. Er betont, dass gerade in ländlichen Regionen eine wohnortnahe Justiz wichtig sei. Die Menschen hätten wenig Verständnis dafür, wenn wichtige Einrichtungen immer mehr zentralisiert würden. Lentsch fordert daher, alle 4 Bezirksgerichte zu erhalten. Die Orchesterakademie in Tirol geht nach ihrer erfolgreichen Premiere in die 2. Runde. Maximilian Osweiler mit den Details.
1: Vom 5. bis 11. September treffen sich rund 65 ausgewählte Nachwuchsmusikerinnen und Musiker aus Tirol, Österreich und dem Ausland im Festspielhaus Erl zu einer intensiven Probenwoche. Unter der Leitung des Tiroler Dirigenten Vinzenz Braxmarer erarbeiten die jungen Talente ein anspruchsvolles Konzertprogramm. Höhepunkt der Akademie ist das große Abschlusskonzert am 11. September im Festspielhaus Erl. Für einzelne Stellen bei Violine und Bratsche werden noch Teilnehmerinnen und Teilnehmer gesucht.
0: Und im Fall der am Großglockner erfrorenen Alpinistin wird das Oberlandesgericht Innsbruck voraussichtlich im Herbst eine endgültige Entscheidung treffen. Das schriftliche Urteil des Landesgerichts Innsbruck liegt jetzt vor. Ein 37-jähriger Deutscher war im Februar wegen grob fahrlässiger Tötung zu einer bedingten Haftstrafe und einer Geldstrafe verurteilt worden. Sowohl die Staatsanwaltschaft als auch der Verurteilte haben gegen das Urteil Berufung eingelegt. Damit ist für den Angeklagten weiterhin alles offen. Das Urteil könnte verschärft, abgeschwächt oder bestätigt werden. Soweit die Tirol-Nachrichten aus unserem Land.
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1: Mit Hannes Harp. Das EU-Parlament hat sein Okay für umstrittene neue Regeln zu neuer Gentechnik bei Pflanzen gegeben. Das bedeutet, dass neue gentechnisch veränderte Pflanzen in Lebensmitteln ohne spezielle Kennzeichnung im Supermarkt verkauft werden dürfen. Größter Streitpunkt waren Patente auf Saatgute. Das ist eine große Gefahr, erklärt uns Magdalena Prieler von Archenoa.
2: Konkret kann die Patentierung dazu führen, dass immer weniger die Kontrolle über unsere Felder und schlussendlich auch über unsere Teller ausüben.
1: Auch die österreichischen Grünpolitiker kritisieren, dass dadurch globale Großkonzerne die großen Gewinner wären. Weil die EU-Länder bereits zugestimmt haben, sollen die Regeln ab Mitte 2028 gelten. Der Fiskalrat als oberster Schuldenwächter des Staates zerlegt das Doppelbudget der Regierung. Österreich macht weiter zu viel neue Schulden und braucht ein weiteres Sparpaket von fast 6 Milliarden Euro. Nämlich damit Österreich aus dem Defizitverfahren der EU bis in 3 Jahren wieder rauskommt. Es braucht Reformen bei Förderungen sowie beim Gesundheits- und Pensionssystem sowie weniger Bürokratie und mehr Geld für Bildung oder Klimaschutz. In der Steiermark ist rund um eine Brückenbaustelle auf der A2 der Südautobahn Richtung Wien ein Meilenstein gelungen. Mit einer spektakulären Aktion ist bei Graz Ost die komplett neu gebaute 5000 Tonnen schwere Murbrücke auf ihren endgültigen Einsatzort verschoben worden. Hydraulische Pressen haben die Brücke 22 Meter in 5 Stunden im Schneckentempo bewegt. Die restlichen Arbeiten werden noch bis Jahresende dauern, sagt die ASFINAG. Fußball. Red Bull Salzburg hat seinen neuen Cheftrainer präsentiert. Der Deutsche Danny Röhl folgt auf Daniel Beichler nach, der Mitte Mai gehen musste. Der 37-Jährige wechselt für eine Ablöse von wahrscheinlich 2 Millionen Euro von den Glasgow Rangers nach Salzburg. Sein Vertrag geht bis 2029.
3: Und wir sind gemeinsam auf den Tiroler Straßen unterwegs im U1-Verkehrsservice um gleich 2 Minuten nach 14 Uhr. Da schauen wir auf die A12 Interlautobahn. Es staut in Fahrtrichtung Innsbruck ab Vomp und sie brauchen darum 10 Minuten mehr Zeit. Und B178 Loferer Straße in Fahrtrichtung Söll staut es zwischen Elmau und Schäffer am Wilden Kaiser. Und da lassen Sie auch bis zu 10 Minuten liegen. Wir wünschen eine gute und eine sichere Weiterfahrt. Schauen zum Wetter und da geht es ein bisschen wechselhaft durch den Mittwochnachmittag. Die Sonne, die kann sich ein bisschen zeigen, aber auch die Wolken, die mischen da teils kräftig mit und bringen auch immer wieder Schauer nach Tirol. Stellenweise wird es auch gewittrig. Die Höchstwerte, die steigen dazu wieder etwas an und erreichen 24 bis maximal 30 Grad. Aktuell sind 27 Grad in Haiming, 25 in Kundl, 26 Grad in Reute. Na, wie ist es ein bisschen kühler bei 20 Grad und 24 Grad haben wir in Westendorf. Morgen am Donnerstag startet dann eine richtige Hitzewelle im Land. Die Werte legen zu und steigen auf 27 bis stellenweise 32 Grad. Dazu wird es im ganzen Land auch überwiegend sonnig. Nur vereinzelt können ein paar Gewitter entstehen.
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3: Und da hat heute ganz Österreich wahrscheinlich einen fetten Grinser im Gesicht. Das ÖFB-Team gewinnt die Auftaktpartie bei der Fußball-Weltmeisterschaft gegen Jordanien mit 3:1. Und einer, der das live im Stadion mit seinen Kollegen in San Francisco miterlebt hat, das ist der Robi aus Imst von den Red Eagles Austria.
5: Liebe U1-Hörer, es ist schon Wahnsinn, was heute da im Stadion abgegangen ist.
6: Immer wieder, immer wieder. Immer wieder Österreich!
5: Eigentlich ein Wahnsinn, wenn man bedenkt, dass wir jetzt seit 1990 auf den ersten Sieg gewartet haben. Und es ist heute passiert.
6: Also sporthistorisch!
3: Ja, das war wirklich sporthistorisch und da sind wir schon ordentlich stolz auf unser Team und freuen uns dann auch schon auf das Argentinien-Spiel am Montag. Jetzt gibt es am Nachmittag einmal ein bisschen eine Fußballpause. Wir widmen uns unter anderem gleich der Tiroler Mundart. Da bekommen wir wieder ein neues Gedicht präsentiert. Und da geht es gleich ab nach St. Johann in Tirol. Und wir haben natürlich auch viel Musik für Sie vorbereitet und wünschen damit einen feinen

0: Der Mittwochnachmittag hier auf O1 und der gehört jetzt wieder mal kurz den Tiroler Dichterinnen und Dichtern. Wir dürfen ja jede Woche ein neues Gedicht gemeinsam mit dem Tiroler Mundartverein präsentieren und da hören wir jetzt wieder hinein.
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2: Liebe U1-Hörer, du hast da gerade Pickel aus St. Han und heute hätte ich mal ein Gedicht von unserer schönen Gegend, vom Würzeloder. Falls du heute auf Fernsehen schaust oder liest, weißt, dass bei uns in Tirol im Paradies bist. Die Wasser rinnen, die Luft ist sauber, die Berge um und um ein einziger Zauber. Danach sind wir auf den Würzeloder gegangen, kannst du gemütlich mit der Seilbahn anfangen, dann geht's bergauf. Wir waren ganz früher dran, sind fast allein gewesen, was ich genossen habe. Das Wetter war nicht schier, aber bedeckt, die Berge haben sich dem ein wenig versteckt, aber zum Gehfei, nicht heiß, nicht kalt, halt gerade so, wie mir das gut gefällt. Ganz oben ist das Kapelle, so richtig gestürzt, wo noch das Weg zum See euch fährst, der Nebel zieht, dazwischen Sonnenstrahlen, da kannst du sicher feststellen, das hat mir gefallen. Beim See haben sich ein paar Leute in das Schiff geguckt, sind nicht gleich aufgefallen, weil es der Nebel schluckt. Ein sanftes Rudern, die Schiffe fast aus auf dem See, ich denk mir noch, das ist romantisch, das ist schön. Was nachher gekommen ist, muss ich dir verzählen. Ich hoffe, du kannst diese Szene ein wenig feststellen. Sanfte Klarinettenmusik, der Nebel zieht vorbei. So bewegt sich die Schiffe mitten im See drei. Auf einmal kommen die Berge durch den Nebel sehen. Gewurscht, wie die Schafe hinter den Räumen sprechen. Glaub mir's, ich habe selten sowas romantisch gesehen, hat drinnen in die Augen gehabt. So schön ist es gewesen. Die Leute rundherum waren mucksmäuserstaat. Ein Gefühl, wie wenn die Epa bei der Säule nehmen tat, das Gemüt ein wenig streichet, die Zweifel zerstreit, dass da oben vielleicht echt noch ein Herrgott geht. Ich bin so gern Tiroler, bei uns ist es so schön. Wer sowas nie erlebt hat, kann das vielleicht nicht verstehen. Es war ganz was Besonderes, war sicher ein Geschenk, etwas für mein Schatzkastel, an das ich noch ganz lang denke.
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0: Da sagen wir Dankeschön an den Kurt Pickel aus St. Johann in Tirol für dieses feine und schöne Gedicht.

0: Und U1 ohne Musik, das geht auch nicht. Deswegen machen wir in Kürze gleich weiter. Und zwar unter anderem mit der Romy Meier. Und wir freuen uns in Kürze auch auf Musik aus Südtirol, Vincent und Fernando.
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0: Einen feinen Nachmittag wünschen wir an diesem Mittwoch.
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0: Wir begleiten Sie durch diesen Mittwoch mit viel Musik und auch aktuellen Infos aus unserem Land. Und die gibt es jetzt wieder um 14.30 Uhr mit Felix Pick.
1: Und ich wünsche einen feinen Nachmittag.
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1: Einen Roboter, der vollautonom kalte Mahlzeiten zubereitet. Den gibt es neuerdings in einem Bistro im Krankenhaus in Hall. Wolfgang Markel vom Krankenhaus. Ein Mensch muss das Gerät lediglich befüllen und warten.
3: Das ist ein ganz besonderer Automat. Der hat einen oder eigentlich zwei Arme, mit denen er zurückgreifen kann. Im Hintergrund gibt es 18 verschiedene Boxen mit verschiedenen frischen Lebensmitteln. Und je nachdem, welches Produkt der Kunde wählt, werden mit diesen Armen in einer sogenannten Bowl, in so einer Schüssel, werden diese Produkte zusammengemischt und dann für den Kunden in 2 oder 3 Minuten ausgegeben.
1: Der Küchenroboter schafft bis zu 100 Mahlzeiten pro Stunde. Nach einer Evaluierungsphase sei es denkbar, das Angebot so zu erweitern, dass auch warme Speisen von Robotern zubereitet werden. Die übrige Gastronomie im Haller Krankenhaus bleibt aber vorerst von Menschen gemacht. Das Land Tirol setzt einen neuen Schwerpunkt für die internationale Entwicklungszusammenarbeit. Im Mittelpunkt stehen dabei Gelder für Bildungsprojekte in wirtschaftlich und sozial schwächeren Staaten des globalen Südens. Das Land unterstützt einzelne Schwerpunktprojekte zur Verbesserung der Bildungsinfrastruktur mit bis zu 100.000 Euro. Wohltätige Organisationen mit Tirolbezug können ihre Anträge für den aktuellen Fördercall noch bis Ende August einreichen. Und

0: Und Österreichs Kletterasse haben zum Auftakt der World Climbing Series in Innsbruck gestern 3 Heimsiege und 2 weitere Podestplätze im Paraclimbing gefeiert. Die Tirolerin Jasmin Blank hat in der Klasse RP2 gewonnen und trotz einer Schulterverletzung in insgesamt 10. Weltcupsieg geholt. In der Klasse B2 hat sich die Salzburgerin Linda Lebon den ersten Platz gesichert und der Steirer Angelino Zeller hat seine Siegesserie in der Klasse L1 mit einem weiteren Erfolg ausgebaut.
1: Und wir schauen damit weiter auf die Tiroler Straßen. Im U1-Verkehrsservice sind wir auf der A12 Interlautobahn in Fahrtrichtung Innsbruck. Da ist bei Wehr ein Unfall passiert und deswegen auch der rechte Fahrstreifen gesperrt. Es staut deshalb zurück bis nach Schwarz und sie brauchen rund 30 Minuten länger. A13 Brenner Autobahn Richtung Innsbruck stockt der Verkehr immer wieder ab Patsch und sie müssen da 5 bis 10 Minuten mehr einplanen. Und dann noch B178, das ist die Loferer Straße, staut da ab Schäffau bis Söll. Und Sie brauchen rund 5 Minuten mehr Geduld. Wir wünschen eine gute und vor allem eine sichere Weiterfahrt.
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1: 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Machen weiter mit der Musik und sind da bei einer absoluten Legende gelandet. Johnny Logan und Galway Girl.
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0: hat er wahrscheinlich nicht ganz unrecht. Udo Jürgens. Der Mann ist das Problem. Das ist der Mittwochnachmittag hier bei uns auf O1 und da dürfen wir jede Woche natürlich auch immer wieder mal hineinblicken in die Welt der Sagen und das tun wir jetzt wieder.
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2: Verborgene Schätze, Tells. Der Bücknanz war einmal auf Schatzsuche in den Bergen unterwegs gewesen. Und tatsächlich, er fand eine Truhe voll Gold. Glücklich lud er sie auf seine Kraxe und machte sich auf den Heimweg. Doch schon bald wurde der Weg beschwerlich. Immer wieder stolperte er über kleine Steine, die sonst harmlos gewesen wären. Die Äste der Fichten hingen tief herab und ständig blieb er mit seiner Last daran hängen. Schließlich verlor er das Gleichgewicht, stürzte und brach sich den Fuß. Kaum hatte die Schatzkiste den Boden berührt, hörte er plötzlich lautes Kichern und Lachen. Bergmännlein tauchten zwischen den Bäumen auf, schnappten sich die Truhe und schleppten sie in eine nahegelegene Höhle. Sie riefen:
3: »Nicht du bekommst den Schatz, sondern ein ganz armer, braver Hirtenbub.«
2: In diesem Moment hörte Böckenhans vom nahen St. Veit her den ersten Hahnenschrei. Es war, als ob er aus einem tiefen Schlaf erwachte. Er tastete nach seinem Bein. Es war heil. Nur sein Bergstock war geknickt und vom Schatz fehlte jede Spur.
0: Alles klar, so war das also mit dem Böckenhans. Wir sagen Danke an den Ludwig Dornauer, der die Sage wieder sehr, sehr spannend präsentiert hat. Musikalisch geht's bei uns gleich weiter. Peter Cornelius und Smitten Schmäh. Und jetzt die Global Crainer. Und da heißt es, dreh die Musik auf.

0: Mittwochnachmittag, das ist U1 und da geht's gleich weiter mit Nick P. Du und ich und wir freuen uns auch in Kürze auf einen Klassiker von Sweets. Das alles noch vor 15 Uhr bei uns.
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1: Mit Hannes Haab. Die Dokumentenmappe war gestern. In Zukunft sollen sämtliche Behördenwege digitalisiert ablaufen. Die Regierung hat heute ihr Digitalisierungsprojekt X vorgestellt. Künftig sollen Daten, die der Verwaltung bereits vorliegen, nicht mehr mehrfach eingereicht werden müssen. Digitalisierungsstaatssekretär Alexander Pröll.
2: Niemand, glaube ich, versteht heutzutage, warum ich meine staatlichen Dokumente dem Staat jedes Mal oder sehr oft aufs Neue vorlegen muss. Und mit diesem Project X, mit diesen 15 Millionen Euro, bauen wir diese Infrastruktur aus. Ich glaube, das zentrale Motto ist, die Daten müssen laufen und nicht die Bürgerinnen und Bürger.
1: Das soll für schnellere Abläufe, weniger Aufwand und mehr Service für die Menschen sorgen. Das EU-Parlament hat sein Okay für umstrittene neue Regeln zu neuer Gentechnik bei Pflanzen gegeben. Das bedeutet, dass neue gentechnisch veränderte Pflanzen in Lebensmitteln ohne spezielle Kennzeichnung im Supermarkt verkauft werden dürfen. Größter Streitpunkt waren Patente auf Saatgute. Österreichs EU-Grünpolitiker kritisieren, dass dadurch globale Großkonzerne die großen Gewinner wären. Weil die EU-Länder bereits zugestimmt haben, können die Regeln ab Mitte 2028 gelten. 8 Jahre Haft wegen Mordes und eine Einweisung in eine Anstalt. Das ist das Urteil in Wien gegen jene 14-Jährige, die Ende Februar eine völlig unbekannte Frau auf einem Friedhof niedergestochen hat. Die 64-Jährige ist damals noch am Tatort verstorben. Vor Gericht bereut die Jugendliche die Tat. Das Urteil gilt bereits. Das sind gute Nachrichten für die nächste Grillerei. Fertige, rohe Burger-Patties aus dem Supermarkt haben eine gute Qualität. Zu diesem Schluss ist die Arbeiterkammer Oberösterreich beim neuesten Test gekommen. 7 der 8 getesteten, fertig geformten Fleischlaberl waren einwandfrei. Eines hat das Urteil wertgemindert bekommen. Alle Infos hat die Arbeiterkammer Oberösterreich auf der Homepage zusammengefasst.
3: Wir sind jetzt bei Ihnen auf den Tiroler Straßen im U1-Verkehrsservice und da gibt es gute Nachrichten von der A12 der Interlautobahn. Nach dem Unfall bei Wehr in Fahrtrichtung Innsbruck ist die Unfallstelle mittlerweile geräumt worden und die Sperre am rechten Fahrstreifen aufgehoben. Der Verkehr stockt jetzt noch ein bisschen, aber es dauert jetzt noch maximal 5 Minuten länger. Auch darüber hinaus kommen Sie ganz gut voran. Auf den Straßen sollte Ihnen was auffallen, dann gerne anrufen unter 052 42 61 030 30. Wir sagen vielen Dank und wünschen eine gute und sichere Weiterfahrt.
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3: Damit weiter zum Wetter und zu den aktuellen Temperaturen. 28 Grad werden uns in Innsbruck angezeigt, 25 in Fieberbrunn und 27 sind jetzt aktuell bei Ihnen in Nassereit. Am Nachmittag jetzt, da wechseln sich Sonne und Wolken immer wieder ab und es gibt da und dort auch Regenschauer. Vereinzelt können sich auch Gewitter zusammenbrauen. Morgen am Donnerstag wird es dann sonnig und auch richtig heiß. Die Temperaturen, die steigen auf 27 bis 32 Grad. Und so geht es dann auch Richtung Wochenende bei uns in Tirol weiter.
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3: Wenn er nicht gerade im Radiostudio steht oder auf der Frühschoppenbühne, dann findet man Kollegen Lucke Brunner aktuell vor allem an einem Ort. Und zwar auf seiner Baustelle in Rinn. Da hat er sich ja einiges vorgenommen. Der Lucke, er baut da aktuell ein neues Apartmenthaus und er nimmt uns da auch immer wieder mal mit. Gleich gibt's ein weiteres Baustellentagebuch von ihm und dieses Mal werden wir da mehr über den Erzbau erfahren. Dazu haben wir natürlich auch einen Haufen Musik wieder für Sie vorbereitet und freuen uns, dass wir Sie auch heute an diesem Mittwochnachmittag begleiten dürfen. Ja.

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0: Ein Klassiker von Michael Holm und Tränen lügen nichts. Und wir schauen jetzt auf die Baustelle.
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0: Ja, unser Lucky Brunner baut ja in Rhin aktuell gerade ein neues Apartmenthaus. Und zwar heißt das Ganze Rhinfinity. Und er nimmt da natürlich auch sein U1-Mikro mit auf die Baustelle, um dort Eindrücke der Baubranche mitzunehmen. Dieses Mal hat er den Arno Schafferer von Erzbau Arno bei ihm. Und ich würde sagen, da hören wir rein.
2: Es ist wieder soweit, eine neue Sendereihe Brunner baut und ja, die Baustelle, die geht voran und bevor natürlich ein Gewerk entsteht, braucht es auch den Aushub und den Erdbau. In meinem Fall war es natürlich auch der Abbruch und da habe ich eine Spezialfirma aus Tirol gewinnen können sozusagen und zwar Erdbau Arno, der Arno Schafferer nun bei mir. Arno, die gibt es ja schon eine Zeit lang. Wie lange gibt es die denn?
3: Ja genau, wir sind jetzt schon 31 Jahre auf dem Markt und ja, glaube ich, machen das so, wie es das Gesetz verlangt. Wir trennen das Ganze und ja, und durch die ganze Trennung von den Materialien können natürlich Wertstoffe geschaffen werden und der Abbruch dementsprechend preisgünstig auch durchführt werden.
2: Die kennt man natürlich mit deinen grünen LKWs, mit der roten Aufschrift. Wie viele Mitarbeiter hast du?
3: Wir sind gesamt 40 Leute, Büro, Verwaltung halt und Werkstatt. Transporte und Erdbau.
2: Da tut sich natürlich schon einiges, wie du gesagt hast, also vielfältig von Abbruch, von den Erdbauarbeiten, von den Hinterfüllungen, also da ist alles möglich.
3: Ja genau, da ist alles möglich. Natürlich nach dem Abbruch ist natürlich schon eine Grube da gewesen, eine Baugrube, aber trotzdem haben wir müssen noch die Vermesser arbeiten und die ganze Baugrube ausheben und sind wir eh schon wieder fast beim Hinterfüllen von den ganzen und Verdichten, ja, und der Bau geht voran.
2: Viele sehen zwar dann erst auf der Baustelle den Bagger und den LKW, aber erzähl einmal für einen Laien, was gehört zum Erdbau alles dazu, bevor es zu den Bauarbeiten kommt?
3: Wow, ja, zu den Erdbau. Und ja, bevor so eine Baustelle losgeht, da gehört viel dazu. Ich meine, das geht ja um die Sicherheit auch. Man muss die ganze Baustelle absichern, man muss Bauzäune aufstellen, man muss das Ganze vermessen. Und dann gibt es ein Gutachten davor, das Ganze muss ja begutachtet werden, der Abbruch. Und ja, da sehen wir Wertstoffe da draus kommt und ja, da sind viel Vorbereitungsarbeiten und die sind nicht ganz ohne, bis der Bagger kommt.
2: Ganz genau und das hat sich bis jetzt alles schon erledigt bei mir sozusagen. Es gibt aber noch einige Eindrücke, wir schalten damit wieder zurück ins Studio.
0: Ja, danke schön für den Moment, da tut sich also schon einiges und wir schalten dann gleich auch wieder zu den beiden und zwar nach Musik von Eric Clapton.
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0: Und da heißt jetzt Lay Down Sally an diesem Mittwochnachmittag. 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
1: Ja, da geht's wieder weiter bei uns mit Brunner baut. Keine Angst, der Luki, der wechselt nicht in die Baubranche. Mit zwar linken Händen wäre das ohnehin schwierig, aber das Mikrofon ist der Hepper gerade noch und deshalb schalten wir jetzt auch wieder zum Luki und zum Arno.
2: Ja, wir melden uns wieder von der Baustelle und ja, bevor natürlich der Abriss erfolgen kann und die Erdarbeiten starten, ist es auch wichtig, dass sich ein Erdbauunternehmen auch mit der Bauleitung bzw. mit dem Polier austauscht. Das heißt, die Kommunikation auf der Baustelle, die ist sehr wichtig, Arno.
3: Genau, da ist die Kommunikation sehr wichtig bei dem ganzen Gewölk. Und mit den Bauleitern und natürlich mit dem Baumeister muss man da gut zusammenarbeiten. Polier halt natürlich auch.
4: Bei mir war das jetzt ein großes Gebäude, auch als Gasthaus, eine Metzgerei und das ist umgerissen worden. Jetzt haben da viele natürlich die Scheu, die habe ich auch selber gehabt, dass das unmöglich zum Leisten ist. Aber heutzutage sind Abbrucharbeiten so gut organisiert und es wird eigentlich viel wiederverwertet.
3: Genau, ja, die ganze Schiene läuft da so, dass natürlich die ganzen Abfallarten getrennt werden. Natürlich sind viel Wertstoffe dabei. Und durch das kann man natürlich viel wiederverwerten und das Teure in kleinen Mengen entzogen. Und durch das bringt man natürlich einen idealen Marktpreis zusammen.
4: Das heißt, am besten, wer was abreißen möchte, Erdbauarbeiten hat, kann sich bei dir melden, also auch dort Informationen einholen.
3: Genau, da sind wir natürlich stark und beraten davor und jederzeit natürlich für diverse Bauprojekte bereit.
4: Und nur dazu, wenn was abgerissen wird, das heißt, da wird wirklich alles entsorgt. Es ist möglich auch, dass man ein Haus ausräumen lässt. Es ist möglich, dass alles weggeführt wird. Also auch dort ist sozusagen Erdbau Arno die erste Ansprechstelle.
3: Genau, ja. Wir haben natürlich alles zur Verfügung. Die Container und die ganzen Trennungs... wir haben da einen eigenen Trupp, der das alles trennt und entzogt. Und ja, und da sind wir recht gut aufgestellt.
1: Ja, also die Abrissarbeiten und die Erdarbeiten sind schon einmal erledigt. Dann wächst also quasi Rinfinity in Rin und wir freuen uns dann schon auf weitere Einblicke.
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Feinen Mittwochnachmittag mit Radio U1 Tirol und da freuen wir uns in Kürze auf die Schlagerpiloten. Und gleich auch mit dabei Stefanie Werger und da tanzen wir los.

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1: Ja, ein bisschen Samba tanzen kann ja nicht schaden. Am Mittwochnachmittag und gleich geht's auch weiter mit viel Musik. Zuvor mal jetzt um kurz vor 15.30 Uhr die aktuellen Infos aus unserem Land. Die Tirol-Nachrichten jetzt wieder mit Felix Pick.
2: Ich wünsche einen angenehmen Nachmittag.
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2: Die Unterinntal-Trasse zwischen Radfeld und Kufstein soll jetzt doch wie geplant schon Anfang der 30er Jahre ausgebaut werden. Der Ministerrat hat das heute abgesegnet. Auch wenn der Brenner-Nord-Zulauf in Bayern noch viele Jahre auf sich warten lassen könnte, sieht Landeshauptmann Anton Mattle trotzdem Vorteile für Tirol.
4: Das bedeutet für uns in Tirol eine bessere Vertaktung des Regionalverkehrs, aber vor allem auch ein Hebel Richtung Deutschland, dass die auch dort weitermachen.
2: Zählt man die Eisenbahnbaustellen der nächsten Jahre zusammen, werden in Tirol beinahe 3 Milliarden Euro investiert. Das zweite Gleis im Oberland muss aber weiter warten. Die Zahl der Firmenpleiten in Tirol ist heuer deutlich zurückgegangen. Laut dem Kreditschutzverband gab es im letzten Halbjahr rund ein Drittel weniger Insolvenzen als im Vorjahr. Tirol verzeichnet somit den stärksten Rückgang aller Bundesländer. Dagmar Margreiter vom Kreditschutzverband sagt aber, der Schein trüge.
5: Im Vergleichszeitraum erstes Halbjahr 25 war ein deutlich erhöhtes Insolvenzabkommen, was auf die Konzernbereinigung der Signa-Gruppe zurückzuführen ist. Somit kann man sagen, dass es jetzt zu einer Normalisierung der Anzahl der Unternehmenspleiten gekommen ist.
2: Die Insolvenzen rund um das Firmengeflecht von René Benko wirken aber auch noch heuer nach. So gehört zum Beispiel die Pleite der Laura Privatstiftung zu den größten Insolvenzen in Tirol in diesem Jahr. Und noch zur Kultur. Die Orchesterakademie Tirol geht nach ihrer erfolgreichen Premiere in die zweite Runde. Maximilian Osweiler berichtet.
6: Vom 5. bis 11. September treffen sich rund 65 ausgewählte Nachwuchsmusikerinnen und Musiker aus Tirol, Österreich und dem Ausland im Festspielhaus Erl zu einer intensiven Probenwoche. Unter der Leitung des Tiroler Dirigenten Vinzenz Braxmarer erarbeiten die jungen Talente ein anspruchsvolles Konzertprogramm. Höhepunkt der Akademie ist das große Abschlusskonzert am 11. September im Festspielhaus Erl. Für einzelne Stellen bei Violine und Bratsche werden noch Teilnehmerinnen und Teilnehmer gesucht.
2: Und das waren soweit die Tirol-Nachrichten.
1: Und wir schauen schnell auf die Tiroler Straßen. Es sind uns aktuell keine Probleme bekannt, aber eine Blitzermeldung hat uns erreicht. Und zwar wird aktuell nach der Autobahnabfahrt Innsbruck-Mitte stadteinwärts bei der dortigen Baustelle die Geschwindigkeit kontrolliert. Danke an den Markus fürs Weitersagen. Sollten auch Sie eine Verkehrsmeldung entdecken, gerne anrufen unter 052 42 61 0 30 30. Wir sagen danke und wünschen eine gute Weiterfahrt.
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0: von Vico Toriani. Und wir schauen jetzt schon einmal ganz schnell Richtung Wochenende.
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0: Diesen Freitag bis Sonntag findet das 49. Penningberger Sommernachtsfest in Hopfgarten statt. Für Musik sorgen am Freitagabend die Hinterlechner, am Samstag Mariposas und am Sonntag beim Frühschoppen ab 11 Uhr die Alpenlauser. Weitere Infos zum Programm finden Sie auf Social Media vom SV Penningberg. Und diesen Sonntag ab 9 Uhr das erste Didi Constantini Gedenkturnier am Sportplatz in Patsch. Da treten U10 Mannschaften und 20 Teams bei diesem Turnier an. Die Sieger, die kicken anschließend gegen Promis im Elferschießen und sind auch automatisch fürs Finale des großen Turniers des Tiroler Fußballverbandes 2027 im Innsbrucker Tivoli qualifiziert.
1: Wir geben auch Ihre Veranstaltung bekannt. Rufen Sie uns an unter 052 42 61 030. 052 42 61 030.
0: Und bei uns geht's wieder mit viel Schwung voller Musik weiter. Gleich freuen wir uns auf den DJ Ötzing. Der singt für immer jung und jetzt das Tauern-Echo. Ein Busserl zum Aufstehen.

0: Das ist Radio 1 Tirol am Mittwochnachmittag und die Tiroler Burben, nämlich Martin Reiter und Jakob Scheidnagel, sind wieder unterwegs für den guten Zweck. Wie schon in den letzten Jahren fahren sie auch heuer wieder bei einer Pothole, also Schlagloch-Rallye mit. Da geht es dieses Mal von Deutschland nach Polen über Tschechien, dann wieder zurück nach Österreich. Und die beiden, die erleben da während ihrer Fahrt immer so einiges und sie nehmen uns zum Glück auch immer auf ihrer spannenden Reise mit und erzählen uns jetzt, was denn am dritten Tag so alles los war.
1: So, grüß euch, da sind wir die Rollerbäume, der Jakob
2: und der Martin.
1: Und heute in der Früh sind wir gestartet, das Rodeo, und da sind wir oben ins Fahrerlager und da sind 160 Teams versammelt gewesen, Motorradeln und Autos, alles Mögliche. Und also ist der Lenny ist verlost worden, der Bären, was jeder einmal mitnehmen soll oder ein gewisses Team. Da sind wir beim Bogen hinausgestartet und war einfach eine super Sache.
2: Ja, und dann sind wir nach Leipzig gefahren und da haben wir schon wieder einen Punkt gefunden, der mit Tirol zusammenhängt, nämlich der Marktplatz. Da haben vor knapp 200 Jahren die Geschwister Strasser aus Leimach vom Zillertal ihre Waren verkauft, also Lederhandschuhe und Kurzwaren. Und sie haben dazu gesungen und das hat ihnen die Leute so gut gefallen, dass sie dann irgendwann sogar Konzerte gemacht haben. Wichtig sind sie, weil sie das erste Mal da Stille Nacht gesungen haben in der Pleißenburg und die Stille Nacht, da dann aufgeschrieben wurde und gedruckt wurde und damit in die ganze Welt gekommen ist.
1: Nachher sind wir weiter nach Berlin.
2: Ja, in Berlin, da sind wir zum alten St. Matthäus Friedhof gefahren. Warum? Weil wir da wieder einen Tirolbezug haben, nämlich der Baron Franz von Lipperheide und seine Frau, die Frieda, sind da begraben in einem Ehrengrab des Landes Berlin. Und die haben den Matzenpark errichtet und auch das Schloss Lipperheide oder Neumatzen, wie man sagt.
1: Nachher sind wir in die Stadt hinein. Wir sind zum Brandenburger Tor und beim Brandenburger Tor war eine riesige Demo. Da haben Demonstranten demonstriert und ein Krawall, ein Trommelwerk, ein Zugang. Aber wir haben da ein schönes Foto geschossen mit uns zwar und war einfach toll zum Schauen.
2: Ja, und dann ist die Reise weitergegangen. 3 Stunden bis nach Peenemünde an der Ostsee, wo die A4-Rakete getestet und gebaut wurde. Und da werden wir eigentlich morgen mehr erzählen, weil wir sind jetzt 13 Stunden im Auto gewesen, saumiert und werden jetzt gleich einmal ins Bett legen. Ja, und wir grüßen euch wie immer mit einem Juchitzer.
0: Ja, Dankeschön an den Martin und den Jakob und weiterhin natürlich eine gute und sichere Fahrt. Und bei uns geht's musikalisch jetzt weiter und zwar nach Spanien zu Los Bravos und ihrem Hit aus den 1966, aus den 1960er Jahren. Und zwar Black is Black.

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1: Mit Hannes Harp. Ab 1. Juli soll die Mehrwertsteuer auf ausgewählte Lebensmittel sinken. Die österreichischen Bäckereibetriebe kritisieren an den Regeln, dass es viele Unklarheiten gibt. Martin Wallend, der Innungsmeister der Bäcker in Kärnten, sagt:
2: Jetzt steht da zum Beispiel drinnen Schwarzbrot, aber beim Schwarzbrot wissen wir, da haben wir einen hohen Roggenmehlanteil. Roggenmehl ist nicht steuerbegünstigt, also ist da das Roggenbrot zum Beispiel jetzt weiterhin mit 10% zu verkaufen. Und das ist dieses Kuriose an den Ganzen, wo man dann im Endeffekt nicht hundertprozentig weiß, wie man das jetzt verkaufen soll.
1: Außerdem können viele Kassensysteme den neuen Steuersatz von 4,9 statt 10% nicht berechnen. Dadurch wissen die Bäcker noch nicht, wie sie die Produkte ab Juli berechnen sollen, so Wallend. Das EU-Parlament hat für das umstrittene Abschiebegesetz und für sogenannte Return Hubs gestimmt, also Abschiebezentren, die es nun in Drittstaaten geben darf. Damit sollen Menschen, die illegal in der Union sind, schneller und effizienter abgeschoben werden können. Innenminister Karner will diese Return Hubs mit einer Gruppe der Umsetzer schnell starten. Wo es diese Rückführzentren geben wird, wollte Karner nicht sagen. Im Gespräch sind aber etwa Uganda oder Kasachstan. Die Dokumentenmappe war gestern. In Zukunft sollen sämtliche Behördenwege digitalisiert ablaufen. Die Regierung hat heute ihr Digitalisierungsprojekt X vorgestellt. Künftig sollen Daten, die der Verwaltung bereits vorliegen, nicht mehr mehrfach eingereicht werden müssen. Das soll für schnellere Abläufe, weniger Aufwand und mehr Service für die Menschen sorgen, sagt Digitalisierungsstaatssekretär Alexander Pröll nach dem Ministerrat. Die neue europäische Trägerrakete Ariane 6 ist erfolgreich von Französisch-Guyana ins All gestartet. Sie bringt 36 Satelliten für Amazon in die Erdumlaufbahn. Damit die Ariane-Rakete mehr Fracht in den Weltraum bringen kann, ist sie diesmal mit stärkeren Boostern und einem neuen Raketenmotor abgehoben, wo unter anderem auch Technik aus Österreich drinsteckt.
3: 2 Minuten nach 16 Uhr. Wir begleiten Sie auf den Tiroler Straßen im U1 Verkehrsservice und schauen auf die B189, die Mirminger Straße. Da staut es aktuell am Holzleitensattel in beide Richtungen und Sie brauchen 5 bis 10 Minuten mehr Zeit. Und in Innsbruck, da staut es üblicherweise bei der Baustelle an der Grassmeierkreuzung und da müssen Sie rund 5 Minuten mehr einplanen. Wir wünschen eine gute und eine sichere Weiterfahrt.
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3: Wir schauen damit weiter zum Wetter und es ist recht bewölkt in Tirol und die Sonne kann sich nur stellenweise zeigen. Hin und wieder ziehen auch ein paar kurze Regenschauer drüber. Dafür ist es angenehm warm bei aktuell 27 Grad in Landeck, 26 in Udans im Zillertal und 25 Grad werden uns in Grinsens angezeigt. Morgen am Donnerstag hat dann die Sonne wieder ganz viel Platz, sich am Himmel auszubreiten und das heißt auch viel trinken, also am besten Wasser, weil es wird doch ziemlich heiß. Die Werte, die erreichen 27 bis stellenweise 32 Grad.
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6: Marco Arnautović, Österreich wird dieses Spiel gewinnen!
3: Ja, da hat er absolut recht gehabt. Der österreichische Kommentator Oliver Polzer. Österreich hat das Spiel heute mit 3:1 gewonnen und damit den Auftakt bei der Fußball-WM perfekt hinbekommen. Das nächste Spiel, das gibt es dann am kommenden Montag gegen Argentinien. Da freuen wir uns auch schon sehr darauf. Und damit man fürs Fußballschauen auch perfekt mit Getränken und Snacks versorgt ist, verschenken wir diese Woche ja Gutscheine vom T&G im Rahmen eines kleinen Fußballquizzes. Wer da heute in der Früh schon gewonnen hat und vor allem wie viel auch, das hören wir uns gleich noch einmal an. Und wir haben natürlich auch viel Musik für Sie vorbereitet, gleich mit Pupo, Firenze, Santa Maria Novella und jetzt Josh mit Wer singt ein Lieder für dich?

0: Der Mittwochnachmittag am 17. Juni 2026 in der Sportgeschichte durchaus ein historischer Tag für Österreich. Heute in der Früh, da war es endlich soweit, Österreichs erstes Spiel bei der Fußball-WM 2026 generell. Das erste WM-Spiel seit 1998 und das haben sie gleich einmal ganz ordentlich gemeistert und 3:1 gegen Jordanien gewonnen. Aber in der Früh, da ist heute nicht nur ordentlich gekickt, sondern bei uns auf U1 auch gerätselt worden. Ein weiterer Tiroler Verein hat nämlich Einkaufsgutscheine vom C&G gewinnen können und zwar in der Sendung bei Kollegen Philipp Wachter. Und sollten sie es verpasst haben, hören wir jetzt noch einmal hinein bei der Wiederholung.
1: Die Jungbauernschaft Sautens, die hat der Zufallsgenerator heute ausgewählt und bei mir in der Leitung ist da der Fabrizio Dalla. Schönen guten Morgen, Fabrizio.
2: Guten Morgen.
1: Ihr wart, glaube ich, jetzt mal zuletzt sehr fleißig. Ihr habt da irgendwie neue Vereinsräumlichkeiten. Was habt ihr da genau gemacht, Fabrizio?
2: Ja, wir haben ein Carport aufgestellt und zwei Container unterm Carport errichtet. Und einmal ist ein Lager und einmal ein kleines Vereinsräumlichkeit zu einem Container.
1: Größter Traum, glaube ich, von jedem Verein, oder?
2: Ja, Berg. Jetzt hat man einmal selber ein Umgericht und dann mal alles, wo man mit zusammenhocken kann, ist Berg geworden.
1: Okay, sehr gut. Haben da grundsätzlich in dem Kirchschrank, in dem Vereinshaus noch ein paar Bierplatz?
2: Da haben wir einen Bierplatz. Und wenn sie nicht mehr Platz haben, muss man sie halt trinken.
1: Dann muss man sie trinken. Genau so schaut es aus, Fabrizio. Auf jeden Fall gibt es jetzt mal durch eure Teilnahme, der Zufallsgenerator hat euch ausgewählt, 5 Kisten Bier vom D&G, Fabrizio.
2: Ja, super, ein Freude, Marin. Danke.
1: Da könnt ihr gemeinsam anstoßen. Aber jetzt wird es ernst, wir versüßen das Ganze noch ein bisschen. Pro richtige Antwort, Fabrizio, von dir jetzt in unserem WM-Quiz gibt es einen 30-Euro-Gutschein vom D&G. Und zwar für euch, für die Jungbauernschaft in Sautens. Ich habe 5 Fragen vorbereitet und es gibt immer 3 Auswahlmöglichkeiten. Du musst dann sagen A, B oder C. Wir locken das ein und dann hoffen wir, dass unterm Strich was Cooles rauskommt. Bereit?
2: Ja, alles klar.
1: Na, legen wir los. Hier ist Fabrizio, Frage Nummer 1. Wer hält den Rekord für die meisten Tore bei Weltmeisterschaften? A. Miroslav Klose, B. Ronaldo, C. Pelé.
2: Ich glaube, der Klose.
1: Du glaubst, der Klose. Und es ist absolut richtig. Miroslav Klose. Bravo, super. Damit die ersten 30 Euro, den ersten Gutschein. Sehr gut gestartet, Fabrizio. War nämlich gar nicht so einfach, die Frage. Frage Nummer 2. Wo findet das Finale der WM 2026 statt? Wir haben Antwortmöglichkeit A. Los Angeles. B. New York, New Jersey. Oder C. Mexiko-Stadt.
2: Ich glaube in Los Angeles, hast du gesehen, oder?
1: Los Angeles war A. Log mal ein, ist leider falsch.
2: Ja,
1: hätte es auch sein können, das stimmt. Es wäre B gewesen, New York, New Jersey. Das Endspiel steigt im MetLife Stadium in East Rutherford. Wurscht, wir haben schon 30 Euro. Wir machen gleich weiter, Fabrizio, mit der nächsten Frage. Nummer 3. Welchen Platz erreichte Österreich bei der WM 1954? Kleiner Tipp von mir, ich frage ganz speziell nach der, weil es die erfolgreichste bislang war von Österreich. A. Zweiter, B. Dritter, C. Vierter.
2: Dritter.
1: Das hast du gewusst, gell?
2: Ungefähr. Dritter oder Vierter wollen wir sicher.
1: Ungefähr langt. Dritter ist absolut richtig. Sehr gut. Bisher größter Erfolg von Österreich bei der WM 1954. Wir haben damit 60 Euro. Frage Nummer 4. Wie viele Gruppenspiele bestreitet jede Mannschaft bei der WM 2026? A. 3, B. 4, C. 2.
2: 3.
1: Das war leicht. Und damit sind wir bei 90 Euro. Absolut richtige Antwort. 3 Gruppenspiele, dann geht's ab in die K.O.-Phase. Damit sind wir bei der letzten Frage jetzt angekommen und wir könnten es wirklich schaffen, dass wir auf 120 Euro kommen an DOG-Gutscheine. Welcher dieser Spieler hat mehr als 100 Einsätze für das österreichische Nationalteam? A. David Alaba. B. Niki Seiwald. C. Marc Janko.
2: Hat ich gesagt, Alaba.
1: Die richtige Antwort, Fabrizio, ist... Logisch, David Alaba, absolut richtig. 120 Euro, Fabrizio, bravo!
2: Gewonnen! Ja, cool, Berg.
1: Sehr gut gegangen, würde ich sagen. Alles eigentlich sehr gut gemeistert, auch die eher schwierigen Fragen gut beantwortet. Und ich glaube, mit dem Geld kann man schon ein bisschen was anfangen. Ich hoffe, es habt eine WhatsApp-Gruppe, Fabrizio. Es gibt jetzt eine freudige Botschaft, die du verkünden darfst. 5 Kisten Bier, 120 Euro Gutscheine vom D&G. Gratulation.
2: Ja, vielen Dank.
1: Dann macht es gut im neuen Vereinshaus, Fabrizio, und stoßt gemeinsam an. Und Daumen drücken für Österreich.
2: Auf alle Fälle. Und sage danke noch einmal und wir freuen uns.
0: Ja, das war also das Quiz heute in der Früh. Da gratulieren wir noch einmal recht herzlich. Und zum Morgen geht unser Quiz dann in die letzte Runde. Schauen wir mal, ob wir schaffen, vielleicht noch die 150 Euro

0: Peter Frey an diesem Mittwochnachmittag auf U1 und gleich geht's bei uns mit einem richtigen Austropop-Klassiker weiter. SDS in Kürze zu hören. Wir wünschen einen feinen Mittwochnachmittag.
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0: kalt und kälter, aber das Wetter wird jedenfalls in den nächsten Tagen heiß und heißer. Wir haben es jetzt 16.30 Uhr, das sind die U1 Tirol Nachrichten mit Felix Pick.
1: Ich wünsche einen angenehmen Nachmittag.
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1: Einen Roboter, der vollautonom kalte Mahlzeiten zubereitet. Den gibt es neuerdings in einem Bistro im Krankenhaus in Hall. Wolfgang Markel vom Krankenhaus. Ein Mensch muss das Gerät lediglich befüllen und regelmäßig warten.
3: Das ist ein ganz ein besonderer Automat. Der hat einen oder eigentlich zwei Arme, mit denen er zurückgreifen kann. Im Hintergrund gibt es 18 verschiedene Boxen mit verschiedenen frischen Lebensmitteln. Und je nachdem, welches Produkt der Kunde wählt, werden mit diesen Armen in einer sogenannten Bowl, in so einer Schüssel, werden diese Produkte zusammengemischt und dann für den Kunden in 2 oder 3 Minuten ausgegeben.
1: Der Küchenroboter schafft bis zu 100 Mahlzeiten pro Stunde. Nach einer Evaluierungsphase sei es denkbar, das Angebot so zu erweitern, dass auch warme Speisen von Robotern zubereitet werden. Die übrige Gastronomie im Haller Krankenhaus bleibt aber vorerst von Menschen gemacht. Damit an den bevorstehenden heißen Sommertagen möglichst keine Badeunfälle passieren, erinnern das Land und die Wasserrettung heute an die wichtigsten Baderegeln. Besonders für Kinder besteht die Gefahr des sogenannten stillen Ertrinkens. Deshalb dürfen sie am See oder im Schwimmbad niemals unbeaufsichtigt bleiben. Badeunfälle betreffen aber alle Generationen. So geraten Erwachsene und geübte Schwimmer immer wieder wegen Selbstüberschätzung und Erschöpfung in Not. Wer auf den See hinausschwimmt, muss auch den Rückweg bedenken. Die Experten raten, sich langsam an die Wassertemperatur zu gewöhnen. Bei Gewitter oder Sturm ist das Wasser umgehend zu verlassen. Und noch zum Fußball. Die WSG Tirol hat den Vertrag von Lukas Hinterseher verlängert. Der ehemalige ÖFB-Teamspieler ist seit 2 Jahren in Wattens. Seither ist er über 50 Mal für die WSG am Bundesliga-Rasen gestanden und wird das nun auch in der kommenden Saison tun.
0: Da gratulieren wir dem Lucky Hinterseher und wünschen jetzt schon mal alles Gute weiterhin bei der WSG Tirol. Wir sind auf den Straßen jetzt im U1-Verkehrsservice. Schauen da auf die A12 Inntal-Autobahn. Da gibt es stockenden Verkehr beim Grenzübergang Kufstein-Kiefersfelden Richtung Deutschland und man braucht rund 5 Minuten länger und es staut in Innsbruck am Südring zwischen Peselepark und der Grasmeier Kreuzung. In Fahrtrichtung Tivoli lassen Sie da 5 bis 10 Minuten liegen. Wir wünschen eine gute und vor allem eine sichere Weiterfahrt. Und begleiten Sie weiterhin natürlich mit viel Musik an diesem Mittwoch. Das Casamandel-Duo gleich dabei mit Leben, Lieben, Lachen. Andre Landers, Sommernacht am Lago Maggiore. Und jetzt Tony Christie.
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0: Seit knapp einer Woche läuft sie schon, die Fußballweltmeisterschaft in den USA, in Kanada und auch in Mexiko. Und was natürlich neben den spannenden Spielen auch absolut immer dazu gehört, ist die Musik. Für die Weltmeisterschaften werden da ja immer auch die unterschiedlichsten Songs herausgebracht. Der offizielle WM-Song ist heuer dieser hier. Shakira, gemeinsam mit Burner Boy. Und Dai Dai, aber auch eine Tirolerin hat sich was überlegt für die Weltmeisterschaft und ja, auch einen eigenen Song dazu gemacht.
1: Ihr seid da, ist die Hanna und ich bin schon richtig im WM-Fieber. Und deswegen freut es mich umso mehr, dass mein neuer Song Ich bin Österreicher auf Radio U1 läuft. Ich wünsche jetzt halt auf diesem Wege der österreichischen Nationalmannschaft alles Gute und viel Erfolg bei der WM 2026. Burschen, gebt's Gas, spielt's mit Herz und Leidenschaft und macht's uns richtig stolz. Ganz Österreich steht hinter euch. Alles, alles Liebe, eure Hanna.
0: Ja, und da hören wir jetzt hinein beim WM-Song von der Hanna. Ich bin Österreicher.

0: Frage an Anita Hoffmann. Was würdest du alles für mich tun?
1: Alles. Ich werde alles tun für dich.
0: Das freut mich aber. Gleich hören wir die Anita und in Kürze auch auf O1 mit dabei. Marco Spiegel.
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1: Mit Hannes Haab. In den kommenden Tagen wird's wieder sommerlich heiß. Viele greifen da zu süßen Getränken. Was hier oft übersehen wird, mit keinem anderen Lebensmittel nehmen wir so viel Zucker zu uns, ist die Info vom Vorsorgemedizinischen Institut Sipken. Manuel Schätzer von Sipken, was fällt in der Analyse positiv auf?
2: Dass der Zuckergehalt schrittweise gesunken ist. Heuer sehr erfreulich, liegt er unter 6,0 Gramm Zucker pro 100 Milliliter, nämlich im Detail bei 5,9 Gramm. Das liegt um 22% niedriger als noch zu Beginn der Untersuchung, nämlich 2010.
1: Die Österreicherinnen und Österreicher essen seit 2010 insgesamt um fast ein Viertel weniger Zucker, obwohl in den Getränken kaum Süßstoffe verwendet werden, so Schätzer. Ab 1. Juli soll die Mehrwertsteuer auf ausgewählte Produkte sinken. Die österreichischen Bäckereibetriebe kritisieren an der Regelung, dass es viele Unklarheiten gibt. Durch die Regeln der Regierung gilt beispielsweise für eine Semmel der günstigere Steuersatz, für Roggenbrot dagegen nicht. Außerdem können viele Kassensysteme den neuen Steuersatz von 4,9 statt 10% nicht berechnen. Dadurch wissen die Bäcker noch nicht, wie sie die Produkte ab Juli berechnen sollen. Der Fiskalrat als oberster Schuldenwächter des Staates zerlegt das Doppelbudget der Regierung. Österreich macht weiter zu viel neue Schulden und braucht ein weiteres Sparpaket von fast 6 Milliarden Euro. Nämlich damit Österreich aus dem Defizitverfahren der EU bis in 3 Jahren wieder rauskommt. Es braucht Reformen bei Förderungen sowie beim Gesundheits- und Pensionssystem sowie weniger Bürokratie und mehr Geld für Bildung oder Klimaschutz. Österreich jubelt, das Nationalteam hat das Auftaktspiel der Fußball-WM gegen Jordanien gewonnen. Neben dem 3:1-Erfolg haben auch die tausenden Österreich-Fans im Stadion beeindruckt, die trotz großer Distanz in die USA gefahren sind. Auch bei den Public Viewings in Österreich war heute ordentlich was los. Beispielsweise die Wiener Gastwirte berichten von gut gefüllten Gastgärten und Lokalen heute früh.
3: 2 Minuten nach 17 Uhr, wir begleiten Sie auf den Tiroler Straßen im U1 Verkehrsservice. Schauen wir auf die B178 Loferer Straße zum Beginn. Es staut da zwischen Schäffer und Söll in beide Richtungen wegen einer Baustelle. Planen Sie da 5 Minuten mehr ein. Und es gibt jetzt auch ein bisschen Stau im Feierabendverkehr an den üblichen Stellen in Innsbruck, Hall, Wörgl und auch in Kufstein. Auch da gibt es jeweils ein paar Minuten obendrauf. Wir wünschen eine gute und eine sichere Weiterfahrt. Schauen zum Wetter und es ist schwül warm bei aktuell 28 Grad in Haiming und 24 Grad in Sistrans und auch in Tiersee. Am Himmel da hängen weiterhin einige Wolken und es kann zwischendurch auch noch vereinzelt Regen. Am Abend und auch in der Nacht lockert es dann aber weiter auf. Zum Ausblick, morgen am Donnerstag gibt es dann viel Sonnenschein und auch hohe Werte. Es gehen sich da bis zu 32 Grad aus und sonnig und heiß geht es dann auch in den kommenden Tagen Richtung Wochenende weiter. Der Sprung in den Badesee wartet da also absolut.
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3: Im Krankenhaus in Hall wird das Essen seit kurzem von einem Roboter serviert. Was da genau dahinter steckt, das haben wir uns heute mal genauer angesehen und berichten gleich darüber. Und wir schauen natürlich im Sport noch einmal mit großer Freude zurück auf den heutigen Auftakt der österreichischen Fußballnationalmannschaft bei der Weltmeisterschaft. Das war ja heute ein sehr, sehr erfolgreicher Auftakt. Dazu gibt es natürlich viel Musik gleich von Chris, weil ich nicht widerstehen kann. Und jetzt Udo Lindenberg und das Panikorchester. Und da steigen wir ein in den Sonderzug nach Bangkok.

0: Ein Roboter, der im Gasthaus das Essen an den Tisch serviert, das sieht man ja auch bei uns in Tirol immer wieder. Aber ein Roboter, der überhaupt das frische Essen zubereitet, so einer steht neuerdings im Krankenhaus in Hall, im sogenannten Robo-Bistro im Haus 14. Ein Schnitzel mit Pommes kann der Roboter mit Namen Luca allerdings dann doch noch nicht zubereiten. Wolfgang Markel vom Krankenhaus Hall erklärt's.
1: Das ist ein ganz ein besonderer Automat. Der hat einen oder eigentlich zwei Arme, mit denen er zurückgreifen kann. Im Hintergrund gibt es 18 verschiedene Boxen mit verschiedenen frischen Lebensmitteln. Und je nachdem, welches Produkt der Kunde wählt, werden mit diesen Armen in einer sogenannten Bowl, in seiner Schüssel, werden diese Produkte zusammengemischt und dann für den Kunden in 2 oder 3 Minuten ausgegeben.
2: Bis zu 100 Mahlzeiten pro Stunde schafft Luca vollautonom. Ganz ohne Menschen kommt die Maschine aber auch nicht aus.
1: Es braucht einerseits die Befüllung des Automaten, die regelmäßig passieren muss. Es braucht im Vorfeld gute Ideen von einem Koch, der die Rezepte gestaltet. Und es braucht natürlich auch regelmäßig einen Service, sodass der Automat ständig und immer bereit ist.
2: Bis vor einem halben Jahr hat ein Pächter das jetzige Robo-Bistro betrieben. Wirtschaftlich sei das aber nicht so einfach gewesen, sagt Wolfgang Markel vom Krankenhaus Hall. Den Kochroboter stellen jetzt 2 lokale Unternehmen bereit.
1: Der größte Vorteil ist einfach, dass man ein frisches Produkt 24 Stunden, 365 Tage im Jahr zur Verfügung hat und da bargeldlos in wenigen Minuten ein frisches Essen bekommt.
2: Ein vergleichbares Gerät gibt es bislang noch in keinem Tiroler Krankenhaus, andere Robotersysteme hingegen schon, Gesundheitslandesrätin Cornelia Hagele.
3: Wir haben ja gerade jetzt erst einmal auch in den Tirol-Kliniken diesen Rolliver in Betrieb genommen, der ja wirklich von Abteilung zu Abteilung fährt, dort Instrumente mitnimmt, die dann zum Sterilisieren bringt.
2: Und so dürfte der Roboterkoch Luca auch nicht der letzte Roboter sein, der in unseren Krankenhäusern dem Personal unter die Arme greift. Felix Bick, Radio U1 Tirol.

0: Und das ist heute auch ein absolutes Traumtagerl für den österreichischen Fußball.
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0: Ist schon was Tolles, oder Felix?
2: Absolut. Ja, es war kein Dress an wie unser Kollege Philipp Wachter heute in der Früh, aber trotzdem begeistert.
0: Ja, die Begeisterung ist im ganzen Land zu spüren. Und wir schauen natürlich noch einmal zurück auf diesen Auftaktsieg von Österreich gegen Jordanien bei der Fußball-Weltmeisterschaft heute früh.
2: Ja, und mit 3:1 hat die ÖFB-Elf wirklich einen super Start hingelegt. In Minute 20, da ist Österreich schon mit 1:0 durch Romano Schmidt in Führung gegangen. Dann in Minute 50 hat Jordanien noch den Ausgleich erzielt. Österreich wollte das nicht auf sich sitzen lassen. 17 Minuten später hat Marko Arnautović den Ball ins gegnerische Tor befördert. Allerdings die Videoanalyse, die hat gezeigt, da war noch eine österreichische Hand im Spiel und das Tor ist wieder aberkannt worden.
0: Als nächstes hat es dann aber Jordanien bei einer Ecke von Österreich einen Fehler gemacht.
2: Und zwar ein Eigentor von Arab. Das hat Österreich mit 2:1 in Führung gebracht. Dann hat es 10 Minuten Nachspielzeit gegeben und wenige Augenblicke vor Schluss bekommt Österreich einen Elfmeter. Den hat dann Marko Arnautović endgültig verwandelt zum Endstand von 3:1.
0: Ganz einwandfrei, muss man sagen, war das Spiel der Österreicher aber trotzdem nicht. Das weiß auch Trainer Ralf Rangnick.
3: Dominant waren wir eigentlich erst so ab der 60. Minute nach dem Wechseln. Und in dieser halben Stunde haben wir dann auch wirklich so, hat man das Gefühl gehabt, dass wir das Spiel tatsächlich in die Hand nehmen und kontrollieren.
2: Ja, und trotzdem darf die Mannschaft jetzt erst einmal durchschnaufen, bevor es am Montag gegen den amtierenden Weltmeister zur Sache geht.
3: Heute freuen wir uns jetzt erstmal über den Sieg. Morgen ist Regeneration angesagt, übermorgen vielleicht sogar auch nochmal einen Tag frei. Und dann werden wir uns intensiv auf das Spiel vorbereiten gegen Argentinien.
2: Ja, und Argentinien hat heute Nacht auch einen guten Start hingelegt. Lionel Messi hat 3 Tore gegen Algerien geschossen und das war dann auch dort der Endstand 3:0.
0: Also insgesamt kann man sagen, ein toller Tag für alle Fußballfans in Österreich und das Interesse, das scheint auch sehr groß gewesen zu sein. Trotz der frühen Stunden war der Livestream ja des Spiels heute heillos überlastet. Und mit U1 verpassen sie natürlich auch kein Tor von Österreich. Wir sind da immer mit dabei und musikalisch bleiben wir jetzt auch gleich in einem der Gastgeberländer und Frank Sinatra singt fast vom Finalort. Es singt jetzt nämlich nicht von New Jersey, sondern von New York. Jetzt an diesem frühen Mittwochabend hier bei uns auf U1.

0: Unterinntal-Trasse zwischen Radfeld und Kufstein, die soll jetzt doch wie geplant schon Anfang 2030 ausgebaut werden. Da hat es ja zuletzt Diskussionen gegeben. Mehr darüber und weitere Infos aus unserem Land gibt's dann in rund 8 Minuten in den U1 Tirol Nachrichten um 17.30 Uhr.
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0: nach Berlin. Xanadu und Mishakova, das Ticket nach Berlin. Und wir haben jetzt das direkte Ticket zu den Tirol-Nachrichten um 17.30 Uhr mit Felix Pick.
1: Und ich wünsche einen angenehmen Nachmittag.
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1: Die Unterinntal-Trasse zwischen Radfeld und Kufstein soll jetzt doch wie geplant schon Anfang der 30er Jahre ausgebaut werden. Die Bundesregierung hat, wie berichtet, überlegt, diesen Ausbau um Jahre zu verschieben und so mehrere Millionen einzusparen. Maximilian Osweiler mit den Einzelheiten.
3: Der Vorschlag, die neue Bahnstrecke um Jahre nach hinten zu verschieben, ist jetzt offenbar vom Tisch. Der Ministerrat hat heute die Bauvorhaben der ÖBB für die nächsten Jahre abgesegnet und für die Baustelle mehrere hundert Millionen Euro einkalkuliert. Landeshauptmann Anton Mattle von der ÖVP zeigt sich darüber erfreut. Die zusätzlichen Gleise seien auch für den Regionalverkehr im Unterinntal wichtig und würden die Kapazitäten erweitern. Jetzt wolle man den Druck auf Deutschland erhöhen, damit auch dort endlich die nötigen Gleise verlegt werden. Die Neos sehen darin eine Bewährungsprobe für den Landeshauptmann. Die Grünen pochen in der Zwischenzeit einmal mehr auf ein Slot-System für Lkw auf der Autobahn.
1: Dass in Tirol möglicherweise 4 Bezirksgerichte geschlossen werden, stößt vielen Lokalpolitikern sauer auf. Christine Treiner berichtet.
4: Am Prüfstand stehen die Bezirksgerichte in Landeck, Telfs, Sils und Rattenberg. Das Justizministerium sieht hier die Möglichkeit, Geld einzusparen. Landecks Ortschef Herbert Meyer von der ÖVP sagt, das dortige Bezirksgericht müsse erhalten bleiben, auch wenn klar sei, dass für das Budget Einsparungen nötig seien. Der Zammerbürgermeister Benedikt Lentsch von der SPÖ sieht in den Sparplänen eine Schwächung des ländlichen Raums. Und die FPÖ will im Landtag sogar einen Dringlichkeitsantrag einbringen, um die Bezirksgerichte in Tirol zu erhalten. Diese seien eine wichtige Anlaufstelle für die Bevölkerung im Ort, wie es heißt.
1: Und auch Tirols Landeshauptmann Anton Mattle äußert sich den Plänen des Justizministeriums gegenüber kritisch. Das Thema dürfte wohl auch in der Landeshauptleutekonferenz morgen und übermorgen diskutiert werden. Und das Land Tirol setzt einen neuen Schwerpunkt für die internationale Entwicklungszusammenarbeit. Im Mittelpunkt stehen dabei Gelder für Bildungsprojekte in wirtschaftlich und sozial schwächeren Staaten des globalen Südens. Das Land unterstützt einzelne Schwerpunktprojekte zur Verbesserung der Bildungsinfrastruktur mit bis zu 100.000 Euro. Wohltätige Organisationen mit Tirol-Bezug können ihre Anträge für den aktuellen Fördercall noch bis zum 31. August einreichen.
0: Und wir schauen weiter auf die Tiroler Straße. Im U1-Verkehrsservice mit guten Nachrichten. Sie kommen da überall störungsfrei voran. Wir wünschen eine gute und eine sichere Weiterfahrt. Der Blick zum Wetter. Die Wolken, die lichten sich jetzt am Abend immer mehr und die Sonne kann sich noch ein paar Stunden zeigen. Sonnenuntergang dann heute um kurz vor 21 Uhr. Also den Feierabend kann man jetzt noch fein draußen verbringen bei aktuell 27 Grad in Schönwies, 25 in Wiesing und 24 Grad werden uns in Mierders angezeigt. Morgen am Donnerstag wird es dann sonnig und auch richtig heiß. Es gehen sich 27 bis stellenweise 32 Grad aus.
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0: Merrells am Mittwoch mit My Guy.
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0: Da schauen wir uns an, was uns morgen erwartet. Und am dann der Donnerstag, der wird auch in den Bergen sehr sonnig und auch im Gebirge oben sehr warm. Da sollte man also früh losgehen. Im besten Fall am Nachmittag entstehen mittelgroße Haufenwolken. In den Bergen Osttirols sind nachmittags auch einige Wärmegewitter zu erwarten. Im Norden ist die Anfälligkeit dafür geringer. Es könnte aber trotzdem vereinzelt ein paar isolierte Gewitter gegen Abend hingeben. Die Temperaturen in 2000 Metern morgen bei 14 bis 19 Grad, in 3000 Metern, da liegen sie bei 5 bis 10 Grad. Der Höhenwind, der ist schwach. Da wünschen wir jetzt schon einmal allen, die morgen in den Bergen unterwegs sind, ganz viel Freude. Und wir dürfen jetzt auch schon einmal alle einladen zur heutigen Wunsch-Hotline. Um kurz nach 18 Uhr geht's los und gerne jetzt schon bei uns anrufen unter 052 42 61 030 31. Und wir freuen uns dann schon wieder auf eine Stunde voll mit Ihrer Lieblingsmusik.

0: Und auch das kommende Wochenende, das wird wieder wunderschön.
1: Was ist los in Tirol?
0: Weil doch wieder einiges los ist. Diesen Freitag zum Beispiel Bergbeben der Landjugend Stummerberg, Gattererberg im neuen Gemeindehaus am Stummerberg. Für musikalische Unterhaltung sorgt ab 19 Uhr das Zillertaler Berg, Echo und darauf folgend Sakrisch, Einlass ab 16 Jahren. Shuttle zum Fest ab dem Schwimmbadparkplatz in Stumm. Diesen Samstag Feuerwehrbewerb der Abschnitte Hall, Lanz und Wattens am Sportplatz Großfolderberg. Bewerbbeginn um 9 Uhr, ab 20.30 Uhr dann Open Air am Berg mit den Grubertalern. Weitere Infos unter www.ff-großfolderberg.at. Und diesen Sonntag Landesalmmesse auf der Broxenalm in Schwarz. Beginn 10.30 Uhr. Für musikalische Unterhaltung sorgt Stark und Berg. Gratis Shuttlebusse gibt's ab 9 Uhr vom Zintberg Parkplatz Büchner Ast. Infos und weitere Details finden Sie unter den sozialen Netzwerken der Landjugend Schwarz.
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0: Und wir freuen uns jetzt auf Musik von Neck und Laura Nonche.

0: Wir begleiten Sie mit viel Musik an diesem frühen Mittwochabend und vor 18 Uhr, noch bevor die Wunschhotline beginnt, freuen wir uns auf neue Musik von Helene Fischer.
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0: Und gleich auch mit dabei Vollgas Tirol.

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1: Mit Hannes Haab. In den heimischen Getränken ist im Laufe der letzten 16 Jahre fast ein Viertel weniger Zucker drin. Das hat ein Getränkecheck des Vorsorgemedizinischen Instituts SIPCAN ergeben. Im Schnitt sind etwa in Limonaden derzeit knapp unter 6 Gramm Zucker pro 100 Milliliter. Noch etwas fällt dabei positiv auf, erklärt uns Manuel Schätzer von SIPCAN.
2: Während in Großbritannien gut 9 von 10 Getränken mit Süßstoffen sind, ist es in Österreich genau umgekehrt, nämlich nur 1 von 10 Getränken ist hierzulande mit Süßstoffen versetzt.
1: Ein möglicher Grund dafür ist die Zuckersteuer in Großbritannien. Die Rezeptur hat sich verändert, trotzdem kaufen die Menschen dort um fast ein Viertel mehr Süßgetränke, so Schätzer. Das tägliche Leben ist in Österreich im Vormonat erneut teurer gewesen. Mit 3,7% Teuerung im Mai sind die Preise im Vergleich zur gleichen Zeit im Vorjahr wieder leicht gestiegen. Besonders wer einen Flieger gebucht hat, hat im Vormonat um fast 14% mehr gezahlt. Die Preise für Benzin, Diesel und auch Heizöl sind zuletzt weniger stark gestiegen, wie auch die Preise für Lebensmittel, ist die Info der Statistik Austria. 8 Jahre Haft wegen Mordes und eine Einweisung in eine Anstalt. Das ist das Urteil in Wien gegen jene 14-Jährige, die Ende Februar eine völlig unbekannte Frau auf einem Friedhof niedergestochen hat. Die 64-Jährige ist damals noch am Tatort verstorben. Vor Gericht bereut die Jugendliche die Tat. Das Urteil gilt bereits. Das sind gute Nachrichten für die nächste Grillerei. Fertige, rohe Burger-Patties aus dem Supermarkt haben eine gute Qualität. Zu diesem Schluss ist die Arbeiterkammer Oberösterreich beim neuesten Test gekommen. 7 der 8 getesteten, fertig geformten Fleischlaberl waren einwandfrei. Eines hat das Urteil wertgemindert bekommen. Alle Infos hat die Arbeiterkammer Oberösterreich auf der Homepage zusammengefasst.
3: Mittwochabend, gleich geht's los mit der Wunschhotline. Zuvor schauen wir auf die Tiroler Straßen im U1 Verkehrsservice. Da können wir es kurz machen. Sie kommen da überall störungsfrei voran. Wir wünschen daher eine gute und vor allem eine sichere Weiterfahrt. Der Blick zum Wetter und jetzt am Abend, da lockern die Wolken noch etwas auf und die Sonne kann sich noch ein bisschen zeigen. Auch in der Nacht bleibt es dann meist klar. Die Temperaturen, die sinken bis morgen früh auf 16 bis 10 Grad. Aktuell sind es 27 Grad noch in Brutz und 26 Grad werden uns in Lanz und in Kirchbichl angezeigt. Morgen am Donnerstag können wir uns dann auf viel Sonnenschein freuen und es kommt da auch eine Hitzewelle auf uns zu. Die Werte, die erreichen 27 bis stellenweise 32 Grad. Übermorgen am Freitag sind es dann sogar bis zu 35 Grad, die sich ausgehen können. Also da sollte man am besten die schattigen Plätze aufsuchen und vor allem auch viel Wasser trinken.
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2: Und moderiert wird sie heute von Fabian Strickner. Servus an diesem Mittwoch. Wir freuen uns jetzt wieder auf eine Stunde voll mit Ihrer Lieblingsmusik. Dazu einfach gleich anrufen unter 052 42 61 030 31. Und da haben wir auch schon den ersten Herrn bei uns in der Leitung. Servus, hallo.
3: Hallo, eins, da ist Andreas. Ich bin da gerade am Elfen. Ich möchte mal alle Almra gießen und einen unfallfreien Almsommer wünschen. Und als Liedl wünsche ich mir bitte ein Hirter Burm von Tiller Toller Gipfel. Danke.
2: Das spielen wir ganz gern zum Auftakt. Liebe Grüße in Stall und ebenfalls allen einen unfallfreien Almsommer. Der Zillertaler Gipfelwinter öffnet also mit dem Hirterburben. Damit viel Freude in der

0: Schwungvoller Auftakt in die heutige Wunsch-Hotline hier auf U1. Und eigentlich hätte ich jetzt gerne die Daniela Schmidt aus Biebrich in Deutschland in der Leitung gehabt und zum Geburtstag gratuliert. Ich habe sie jetzt noch nicht erreicht, werde es jetzt gleich noch einmal versuchen. Also Daniela Schmidt aus Biebrich in Deutschland, vielleicht hört sie uns zu. Bitte drangehen. Wir machen jetzt zunächst einmal mit einem anderen Musikwunsch weiter.
1: Hallo U1, hallo Fabian, da spricht Albrecht. Mein Musikwunsch wäre ein Hit von Daniela Alfredo. Hab alle Roten im Leben geboxt. Fabian, dir den Zuhören und dem Gesatto 1-Team. Alles schön Feierabend. Danke. Servus.
0: Ebenfalls einen wunderbaren Feierabend. Und ich versuche es jetzt, wie gesagt, gleich noch einmal bei der Daniela Schmidt aus Biebrich.

0: Der Mittwochabend auf U1 in der Wunschhotline und jetzt habe ich sie in der Leitung und zwar die Daniela Schmidt aus Biebrich in Deutschland. Einen wunderschönen Abend.
1: Hallo.
0: Und wir dürfen recht herzlich heute zum Geburtstag gratulieren. Alles, alles Gute.
1: Dankeschön, freue ich mich.
0: Wie hast du den Ehrentag schon verbracht heute?
1: Heute Morgen war ich arbeiten, ein bisschen Kaffee getrunken und gleich geht's noch zum Essen.
0: Gleich noch zum Essen, also auch das mit dabei. Du bist in Biebrich zu Hause, wo ist das genau?
1: Zwischen Limburg und Wiesbaden in Deutschland.
0: Ah, okay. Und ihr kennt aber auch U1?
1: Auf jeden Fall.
0: Weil ihr gerne in Tirol seid wahrscheinlich.
1: Genau, so ist es. Jeder Urlaub ist in Tirol.
0: Jeder Urlaub in Tirol und das schon?
1: Jawohl.
0: Längere Zeit wahrscheinlich?
1: Über 17 Jahre.
0: Okay, also eine richtige Tirol-Urlauber, kann man sagen. Was gefällt euch bei uns so gut?
1: Alles, die Luft, alles, was da ist. Einfach schöner wie hier.
0: Okay, ja, freut uns, wenn es euch bei uns gefällt. Und wir dürfen Folgendes vorlesen, Daniela, heute zu deinem Geburtstag. Liebe Daniela, alles Gute zu deinem Geburtstag. Krieg keinen Schreck, jetzt ist die 2 hinten weg. Das wünscht dein Mann Thomas. Alle Freunde und Bekannte und auch Anni und Hans aus Elmau schließen sich den Grüßen an.
1: Oh, vielen Dank. Schön.
0: Das heißt, ihr seid auch immer in Elmau unterwegs?
1: Genau so ist es, ja, genau.
0: Wunderbar, dann schicken wir auch ganz da liebe Grüße dorthin. Wann geht es das nächste Mal hin?
1: Im August.
0: Im August. Die Vorfreude wahrscheinlich schon groß?
1: Genau. Bitte?
0: Die Vorfreude ist schon groß wahrscheinlich? Ja.
1: Immer. Ich freue mich da immer drauf.
0: Super. Genau. Dann wünschen wir jetzt schon mal einen schönen Urlaub. Dann im August zum Geburtstag gibt es für dich noch, Daniela, von uns. Und zwar, das ist auch sehr, sehr passend, einen Gutschein vom Café-Paar-Restaurant Schupf in Elmau.
1: Oh, prima.
0: Kannst du dann gleich einlösen?
1: Genau, Anni, das werde ich tun.
0: Anni und Hans nimmst du auch mit, die haben sich auch gefreut.
1: Das mache ich.
0: Ja.
1: Genau.
0: Und musikalisch haben sich deine Lieben jetzt noch bestellt. Nicht Musik aus Elmau, aber auch aus dem Unterland und zwar aus Tiersee. Die Tiersee gibt es jetzt mit Tirol, der Adler in mir. Da wünschen wir noch einen wunderschönen Geburtstagsabend, Daniela.
1: Danke schön.
0: Alles Gute noch einmal und einen feinen Abend. Für dich.
1: Tschüss.

0: Tirol, der Adler in mir von den Tierseern, speziell heute zum Geburtstag für die Daniela Schmidt. Nochmal liebe Grüße nach Biebrich und wir machen weiter in der Wunschhotline. Wer hat denn jetzt angerufen?
1: Ja, hallo liebe So 1 Team der Stadt Trier. Ich werde mir von der Allgäuferger mal wieder was wünschen und entweder Sandstall gehen von Allgäuferger oder der neue Hit Dätsch. Ich freue mich und wünsche euch einen schönen Abend. Danke, pfiat euch.
0: Ebenfalls für einen Abend und da spielen wir jetzt den neuesten Hit, die Allgäuferger und Dätsch.

0: Deutsch
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2: Neue Musik von den Allgäu-Fegern und wir machen kürze weiter mit der Wunsch-Hotline. Falls Ihr Wunsch noch nicht abgegeben worden ist und Sie gerne noch Ihr Lieblingslied hören wollen, dann auch gerne anrufen bei uns unter 052 42 61 030 31.
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2: Mittwochabend auf U1, Sie hören die Wunsch-Hotline und wer hat jetzt angerufen?
20: Hallo 1, Tirol, Stegen Lucke da. Ich wünsche mir von Rendl Herbert aus Bramberg am Wildkogel. So war es seit den 70er Jahren. Dankeschön.
2: Spüren Sie sehr gerne. Liebe Grüße gehen zurück und da freuen wir uns jetzt auf die Tiroler Alpenkavaliere, die eben noch einmal auf ein Jahrzehnt zurückblicken, wo so einiges los war. So war es

0: Und wie geht's jetzt weiter in der Wunschhotline? Hallo?
1: Hallo, eins. Da ist der Erwin wieder aus der Schweiz. Hallo, Fabian. Kannst du mir bitte das Lied von der Zellbergbuben, der Geigenspieler von Tirol, abspielen? Und grüßen möchte ich alle, die mich kennen. Dir einen feinen Abend. Danke dir. Tschüss.
0: Dankeschön. Wir wünschen auch allen einen feinen Abend, die uns heute wieder zuhören. Und viel Freude mit den Zellbergbuben.

0: Zeilberg-Burben waren auch mit dabei in der U1 Wunsch-Hotline und Sie können auch noch gerne anrufen bei uns unter 052 42 61 030 31. Und wer ist da jetzt bei uns? Servus.
1: Hallo U1, da spricht die Helene aus Schönberg. Ich darf mir von Zuckerro einfach ein schönes Lied wünschen. Vielen Dank und einen schönen Abend. Wiederhören.
0: Ebenfalls einen schönen Abend und Zuckerro passt perfekt. Der war gestern auch in der Olympiahalle in Innsbruck. Ich habe dabei sein können, war wirklich ein wunderbares Konzert und mit dabei natürlich auch dieser große Hit aus dem Jahr 2001. Baila! Viel Spaß!

0: großartige Musik von Zuccaro und Baila hier bei uns in der Wunschhotline. Und jetzt hoffen wir, dass sie uns zuhört. Wir dürfen nämlich zum Geburtstag gratulieren der Carina Resch aus Kaltenbach im Zillertal. Da wird heute der 41er gefeiert. Alles, alles Gute, liebe Carina. Und wir dürfen Folgendes vorlesen. Alles Gute zu deinem 41. Geburtstag. Wir sind sehr stolz auf dich. Bleib so, wie du bist. Deine Mama, Willi, Monika und auch die Annemarie. Wir schließen uns natürlich auch an. Und von uns gibt's einen Gutschein vom Café, Bar, Restaurant Schupf in Elmau, den schickt man der Carina zu. Bei uns steht geschrieben, bei den Hobbys sehe ich gern beim Schwimmen, aber beim Radfahren und als eigenes Hobby sogar angegeben, Hansi Hinterseher. Auch nicht schlecht. Den gibt's jetzt aber gar nicht. Gewünscht hat man sich nämlich Steirerblut und du bist mein Stern. Das spielen wir jetzt eben gerne für die Carina Resch heute zum 41. Geburtstag.
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0: Du bist mein Stern, ganz speziell für die Carina Resch zum 41er. Noch einmal liebe Grüße nach Kaltenbach und wir machen gleich schon weiter mit dem nächsten Wunsch. Servus.
1: Hallo Heinz, das spricht der Manfred. Ich wünsche euch gern vom Frank Sinatra als Lied New York, New York. Und ich wünsche allen Einzelnen einen schönen Abend. Danke, ciao.
0: Dankeschön, auch einen feinen Abend. Das also ein großer Hit von The One and Only, Frank Sinatra. New York, New York. Damit allen einen feinen Mittwoch hier bei uns auf U1.

0: Feinen Mittwoch hier bei uns auf U1 in der Wunschhotline, wo wir natürlich auch immer gerne gemeinsam Geburtstag feiern. Und das machen wir jetzt mit dem Bernhard Hauser in Fieberbrunn. Einen wunderbaren Abend. Servus.
1: Grüß dich.
0: Ja, und alles, alles Gute zum runden Geburtstag. Der 40er wird gefeiert. Alles Liebe wünschen wir da.
1: Ja, danke, danke. So eine Überraschung.
0: Ja, das ist ja der Sinn und Zweck, dass man überrascht wird. Was ist denn heute oder jetzt gerade im Abend bei dir los? Wird ein bisschen gefeiert?
1: Auf die Nacht zucken wir ein bisschen zusammen. Und jetzt bin ich noch beim Mann.
0: Beim Mannen?
1: Ja.
0: Fleißig. Am Geburtstag auch noch Vollgas, oder?
1: Ja, nutzt nichts, wenn es weh, dann ja du heute.
0: Ja, eben. Da muss man dann sich ein bisschen nach dem Wetter richten. Bernhard, ich darf da Folgendes vorlesen. Lieber Bernhard, für das neue Jahr wünsche ich dir viel Glück. Schau immer nach vorn und selten zurück. Gesundheit, Freude und ganz viel Schwung, denn im Herzen bleibst du ewig jung. Das wünschen dir Elisabeth, Martin, Eva und deine Schwiegereltern Helga und Wast.
1: Ja, danke. Gewaltig.
0: Nette Grüße, gell?
1: Freut mich. Ja, freut mich.
0: Ja, wir haben es eh schon gehört, du bist beim Hagen quasi, oder? Also du leidenschaftlicher Bauer?
1: Sozusagen, kann man sagen, ja.
0: Aber wünschst immer einiges zu tun, bei der Feuerwehr bist du noch und im Brotberuf auch Zimmerer, stimmt das?
1: Ja, das stimmt so, ja.
0: Okay, also
1: wäre mir nie langweilig.
0: Das glaube ich, da ist sicher immer einiges geboten bei dir. Ja, wir dürfen dir zum Geburtstag einen Gutschein zukommen lassen, und zwar von der Pulvermacher Almhütte und dem Pulvermacher Dorfcafé Restaurant in Fieberbrunn.
1: Ja, danke. Also, direkt Heimvorteil.
0: Ja, in deiner Heimat, also kannst du das perfekt einlösen. Und jetzt auch perfekt für dich, würde ich sagen, vom Ebser Kaiserklang der Biobauer Berne.
1: Was, genau. Danke.
0: Dann wünschen wir noch einen wunderbaren Geburtstagsabend, ja, und ein schönes neues Lebensjahr. Pfiat
1: dich. Wunderschön. Danke.

0: Das war speziell für den Bernhard Hauser in Fieberbrunn heute zum 40. Geburtstag. Ganz liebe Grüße noch einmal zu ihm und wir machen in Kürze dann auch gleich schon weiter in der Wunschhotline hier auf O1.
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0: Kurz vor 19 Uhr haben wir es an diesem Mittwoch. Sie hören U1, das ist die Wunsch-Hotline. Und wie dürfen wir jetzt weitermachen?
1: U1-Team, ich möchte meinen Mann treffen und meine Mama und alle. Und auch Schwarz. Und da ist die Andrea. Und für die Wikinger bitte Blue Hawaii, bitte. Danke, wiederhören.
0: Das spielen wir ganz gerne. Und vielleicht hört uns ja auch in Hawaii zu, wer weiß.
23: Schwer

0: Wikinger und Blue Hawaii. Richtig gute Laune hier bei uns in der Wunschhotline. Und ein Titel geht sich jetzt vor 19 Uhr noch aus. Und auch in der nächsten Stunde werden wir dann noch den ein oder anderen Musikwunsch erfüllen.
1: Hallo, eins, hier ist die Christa. Ich wünsche mir vom Grasteil Echo, du bist die eine. Danke.
0: Spielen wir gerne. Liebe Grüße an die Christa und einen feinen Mittwochabend.

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2: Mit Hannes Haab. Rund um die Buborg-Affäre gibt es eine neue Anklage gegen Ex-Finanzminister Karl-Heinz Grasser und zwei weitere Beteiligte. Die Wirtschafts- und Korruptionsstaatsanwaltschaft wirft ihnen vor, dass sie Steuern hinterzogen haben sollen. Dem Staat Österreich sollen so fast 5 Millionen Euro an Steuern entgangen sein, heißt es, für rund 10 Millionen Euro Schmiergeld, wofür die drei Angeklagten keine Steuern gezahlt haben sollen. Die Bundesregierung hat im Ministerrat heute den Startschuss für weniger Bürokratie gegeben. Dicke Mappen mit Urkunden oder Zeugnissen, die man bei Behörden oft mehrmals vorlegen muss, sollen bald Geschichte sein. In Zukunft sollen sämtliche Behördenwege digitalisiert ablaufen, sagt der zuständige Staatssekretär Alexander Pröll.
3: Die Daten müssen laufen, nicht die Bürgerinnen und Bürger. Und wer weniger Formulare ausfüllen muss, wer Anträge rund um die Uhr stellen kann, wer Leistungen automatisch bekommt, die ihm zustehen, der erlebt, dass in Verwaltung auch modern und digital funktionieren kann.
2: Die Wirtschaft findet die Pläne der Regierung gut. Kritik kommt etwa von den Grünen, die sich den Entwurf gerade beim Datenschutz genau anschauen wollen. Das EU-Parlament hat für das umstrittene Abschiebegesetz und für sogenannte Return Hubs gestimmt, also Abschiebezentren, die es nun in Drittstaaten geben darf. Damit sollen Menschen, die illegal in der Union sind, schneller und effizienter abgeschoben werden können. Innenminister Karner will diese Return Hubs mit einer Gruppe der Umsetzer schnell starten. Wo es diese Rückführzentren geben wird, wollte Karner nicht sagen. Im Gespräch sind aber etwa Uganda oder Kasachstan. In den heimischen Getränken ist im Laufe der letzten 16 Jahre fast ein Viertel weniger Zucker drin. Das hat ein Getränkecheck des Vorsorgemedizinischen Instituts Sipken ergeben. Im Schnitt sind etwa in Limonaden derzeit knapp unter 6 Gramm Zucker pro 100 Milliliter, obwohl die Hersteller auf Süßstoffe verzichtet haben. In Großbritannien ist das fast umgekehrt. Als Grund vermuten die Fachleute von Sipken die Zuckersteuer. Dort kaufen die Menschen aber auch um fast ein Viertel mehr Süßgetränke.
4: 2 Minuten nach 19 Uhr. Wir sind jetzt auf den Tiroler Straßen im U1 Verkehrsservice mit gute Nachrichten, Sie kommen aktuell überall störungsfrei voran. Wir wünschen also eine gute und vor allem eine sichere Weiterfahrt. Schauen jetzt zum Wetter und zu den aktuellen Werten. In Imst sind es noch 27 Grad, Volders meldet 26 und 24 Grad aktuell in Westendorf. Jetzt am Abend lockert es weiter auf, in der Nacht bleibt es dann auch meist überall klar. Die Werte, die sinken bis morgen früh auf 16 bis 10 Grad. Ab morgen Donnerstag werden wir dann von einer richtigen Hitzewelle erfasst. Die Werte, die erreichen morgen 27 bis 32 Grad bei viel Sonnenschein. Auch übermorgen am Freitag wird es sehr sonnig, dann steigt das Thermometer sogar stellenweise auf bis zu 35 Grad.
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4: Radio Und da sagen wir vielen Dank an alle, die in der Wunsch-Hotline mit dabei waren. Viele haben da wieder angerufen, deswegen haben wir gar nicht alle Wünsche Platz gehabt. Deswegen würde ich sagen, machen wir in dieser Stunde noch ein wenig weiter und begrüßen gleich die nächste Hörerin. Hallo.
6: Hallo, liebe U1-Team. Hallo, lieber Fabian. Hier ist die Manuela aus Deutschland. Ich würde mir heute von den 14-Jährigen Tobi Niederhorn wünschen. Liebe Grüße gehen an dich, lieber Fabian, und das ganze U1-Team. Ihr seid spitze, macht weiter so. Allen noch einen schönen Abend. Bis bald. Danke.
4: Danke fürs Anrufen, die Schützenjäger. Da bin ich daheim, spielen wir jetzt also gleich. Ich bin Fabian Stickner, verabschiede mich für heute. Morgen geht es dann ab 6 Uhr schon wieder weiter. Gemeinsam mit Kollegin Christine Treiner heißt dann perfekt geweckt. Damit noch einen wunderschönen Abend und viel Spaß jetzt mit den Schützenjägern. Da bin ich daheim, bei uns auf 1.

Hallo U1 Tirol, hier ist Andi aus Deutschland. Ich wünsche mir von den Zillertaler Haderlumpen, der Haderlumpen-Peter. Ich wünsche allen U1-Hörer in den Augen.

Hallo, Arsch, da ist die Ida und ich tat mir bitte ganz gern durchs Liedle wünschen von Let's Fetch die Melodien von den Bergen. Vielen, vielen Dank. Danke noch einmal und einen schönen Abend.

Hallo, das ist Arnold. Grüß euch. Könnt ihr mal bitte von Andreas Pulterer Una Notte Sensate spielen? Grüß euch gerne, oder was ich kenne. Ciao, danke fürs Erfüllen. Ciao, viel Leute.

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1: Mit Hannes Haab. Länder und Gemeinden übernehmen ein Drittel der fehlenden Beiträge, damit die Lohnnebenkosten wie von der Regierung geplant sinken können. Das ist bei Verhandlungen im Finanzministerium am Nachmittag herausgekommen. 200 Millionen Euro zahlen die Länder für den Familienlastenausgleichsfonds, kurz FLAF, dazu. Der Plan, den Lohnnebenkosten zu senken, kostet insgesamt 2 Milliarden Euro. Was die Länder im Gegenzug dafür bekommen haben, ist unklar. Rund um die Buwog-Affäre gibt es eine neue Anklage gegen Ex-Finanzminister Grasser sowie gegen die Ex-Lobbyisten Maischberger und Hochegger. Die Wirtschafts- und Korruptionsstaatsanwaltschaft wirft ihnen vor, insgesamt 5 Millionen Euro Steuern hinterzogen zu haben für rund 10 Millionen Euro Schmiergeld oder Provisionen, die sie damals bekommen haben. Denn auch verdeckte Zahlungen müssten versteuert werden, heißt es. Das EU-Parlament hat sein Okay für umstrittene neue Regeln zu neuer Gentechnik bei Pflanzen gegeben. Das bedeutet, dass neue gentechnisch veränderte Pflanzen in Lebensmitteln ohne spezielle Kennzeichnung im Supermarkt verkauft werden dürfen. Größter Streitpunkt waren Patente auf Saatgute. Österreichs EU-Grünpolitiker kritisieren, dass dadurch globale Großkonzerne die großen Gewinner wären. Weil die EU-Länder bereits zugestimmt haben, können die Regeln ab Mitte 2028 gelten. In der Steiermark ist rund um eine Brückenbaustelle auf der A2 der Südautobahn Richtung Wien ein Meilenstein gelungen. Mit einer spektakulären Aktion ist bei Graz Ost die komplett neu gebaute 5000 Tonnen schwere Murbrücke auf ihren endgültigen Einsatzort verschoben worden. Hydraulische Pressen haben die Brücke 22 Meter in 5 Stunden im Schneckentempo bewegt. Die restlichen Arbeiten werden noch bis Jahresende dauern, sagt die ASFINAG.
2: Sie hören nun eine Wiederholung vom vergangenen Sonntag. Wir wünschen eine gute Unterhaltung.
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4: Grüß euch, liebe Hörer von Radio U1 Tirol. Es ist Sonntagabend, kurz nach 18 Uhr. Und was heißt so immer? Ja genau, ein Feuerwerk der Musik, Schmankerln und Raritäten aus vergangenen Zeiten. Am Mikrofon und im Studio von Radio U1 Tirol natürlich euer Florian Klingenschmid. Ja, wir schreiben bereits den 14. Juni und es ist inzwischen meine 190. Sendung. Ganz kurz wie immer, die Information zu meiner Sendung. Wenn Sie sich denkt, Sie würden mir einmal gerne so einen lässigen alten Titel wünschen, der aber mindestens 20 Jahre alt sein muss, dann könntest du es natürlich machen. Schreibst mir eine kurze Mail an florian.feuerwerk@gmx.at oder hinterlasst ein kurzes Kommentar auf der Facebook-Seite von Grubertaler. Flott reinstarten, das tun wir jetzt in die heutige Sendung mit dem Obergreiner Sextett, die lustige Harmonika.

gleich zu Beginn des heutigen Abends darf ich schon den ersten Wunsch erfüllen. Für den Max aus Küssen. Er wünscht sich die original vier Tiroler Buben mit einem Titel, wo sich wahrscheinlich der eine oder andere ein bisschen einfühlen kann. Au! Der Hexenschuss!

vom nicht allzu angenehmen Hexenschuss, so kommt es mir halt im Vier, also ist nichts Feins. Geht's jetzt weiter mit Musi von die Marhofner. Das Jodlergebet.

Ja, Doku muss wirklich sagen, er ist einfach schon eine lebende Legende. Das war er, der Erwin Aschenwald mit seinem Moorhofner. Und weiter geht's mit dem Quintett Harmonie, der Markttanz.

Musik im Doppelpack, das habe ich jetzt für euch wieder mal vorbereitet. Den Beginn, ja, den macht feinste Musik aus Obergren, nämlich das Ensemble Franz Mihalitsch mit Sterne lügen nicht. Und gleich drauf, da gibt's noch die Tiroler Kirchtagsmusi mit der Gorsberg Polka.

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Natürlich nach wie vor am Mikrofon und im Studio von Radio U1 Tirol, euer Florian Klingenschmidt mit meiner Sendung Ein Feuerwerk der Musik, die Schmankerl und die Raritäten aus vergangenen Zeiten. Ja, und das war echt Schmankerl, das habe ich für ihn jetzt wieder vorbereitet. Vom Harmonika-Weltmeister Dennis Novato. Jetzt müsst ihr losen. Da geht's dahin. Die Magic Polka.

Vom Harmonika-Weltmeister jetzt zu echten Superstars aus vergangenen Zeiten aus der Steiermark. Die Rede ist von den Gebrüdern Willingshofer, natürlich allen bekannt als die Storkogler. Und da gibt's jetzt am Berg bei dem Martel.

und von wunderbarer Musi aus der Steiermark darf jetzt zu einem echten Evergreen kommen. Der geht direkt nach Going zu Albert. Also Albert, ich hoffe, du hast ein Radio laut auch dran. Speziell für dich, die Marlene Dietrich mit Lili Marlene.

Von einem Superhit zum nächsten. So kann man jetzt eigentlich sagen. Weil jetzt habe ich einen echten Weltstar-Fink vorbereitet. Und ich habe einmal gehört, er war auch ein echter Frauenheld. Julio Iglesias. Wenn ein Schiff vorüberfährt. Und gleich drauf, da gibt's noch Gigi Anderson. 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

Und jetzt darf ich wieder einen ganz, ganz tollen Wunsch erfüllen. Für die Dagmar aus Wörgl, da gibt's jetzt den echten Superhit von Johnny Hill. Es ist ein Liedl, das geht ein bisschen unter die Haut. Da kann's passieren, dass so an die Gänselhaut ausstellt. Ruft Daddy Bear 1-4.

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Und bevor ihr jetzt in eine ganz kurze Werbepause nochmal startet, geht ein Wunsch nochmal direkt nach Kärnten. Besser gesagt nach Spital an der Trau. Ja, der Manfred, der wünscht sich das Osserwinkel-Trio mit Musik braucht man zum Leben. Lieber Manfred, da hast du wirklich recht. Musik, die braucht man einfach zum Leben.

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warum soll es mir heute anders gehen wie bei den anderen Sendungen? Ja, die Zeit, die läuft mir einfach halt ein bisschen davon. Und deshalb nochmal schnell zurück zur Musik, zum Original Tiroler Echo. Ja, ein fescher Zircherklang.

wir gerade musikalisch im Tirolerland sein, würde ich sagen, bleiben wir nochmal im Tirolerland. Zu den Stars aus dem Zillertal kommen wir nochmal. Zu den unvergessenen Zillertaler Schürzenjägern. Heute soll es ein Gaudi werden.

Ja, es ist echt brutal, wie schnell diese Stunde voller Musik vorbeihuscht. Das war's nämlich wieder. Ein Feuerwerk der Musik, Schmankerl und Raritäten aus vergangenen Zeiten. Ich hoffe von meiner Seite her, ich habe euch wieder ein bisschen Freude machen können mit dem einen oder anderen Gusto-Stickel und möchte mich auf diesem Wege natürlich bei euch allen wieder bedanken fürs Zuhören. Vergelt's Gott tausendmal. Und vergesst's mir nicht, zum Hören ist die Sendung jeden Sonntag von 18 bis 19 Uhr und die Wiederholung dann jeden Mittwoch von 20 bis 21 Uhr. Zum Abschluss, da habe ich jetzt noch ganz, ganz tolle Musik vorbereitet aus Slowenien. Und ich hoffe, ich spreche ihn jetzt richtig aus. Von Vito Muzinic und seinen Obergräner Musikanten, da gibt es jetzt nämlich noch die Teufelspolka. Und in diesem Sinne wünsche ich euch noch einen ganz, ganz feinen restlichen Abend. Und das Allerwichtigste, wie immer zum Schluss, bleibt mal gesund. Das wünscht euer Florian Klingenschmidt.

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